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1: 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Einen wunderschönen guten Morgen wünsche ich euch. Habt ihr heute schon gelacht? Ja? Fein. Lachen wir noch einmal? Doppelt hält besser. Und ihr wisst, eine Minute lachen, da mobilisierst du deinen Gesichtsmuskel, den Zygomaticus. Und wenn du den mobilisierst, dann drückt dieser Zygomaticus auf einen Nerv. Und der Nerv signalisiert dann deinem Gehirn, es geht dir gut. Also er kann nicht unterscheiden, ob du jetzt da künstlich lachst, willentlich oder wirklich ehrlich und echt. Und das ist das Spannende am Lachen. Also, eine Minute lachen und wir lachen heute im Duett. Hört's einmal zu.

0: Und alles macht sich wieder weich. Ein bisschen noch. Und es wird einem warm. Ja, herrlich. Ja, liebe Lachfreunde und Radiofrequenzfreunde, ihr habt es gehört, ich bin heute nicht alleine in diesem Studio von Radiofrequenz. Ich habe heute wieder einen Gast bei mir, ja, den lieben Daniel. Grüße dich, lieber Daniel.
1: Hallo Maria, grüß dich.
0: Grüße dich. Schön, dass du Zeit findest oder gefunden hast, ja, mit mir gemeinsam diese Sendung zu gestalten. Und ja, die Radiofrequenzhörer, die wissen ja mittlerweile schon, dass ich ab und an auch Gäste bei mir habe. Und dann nennt sich die Sendung Lachen wir gemeinsam. Und ich denke einmal, jeder Gast bringt sein eigenes Lachen mit. Jeder Gast reagiert auf meine Fragen anders. Und jeder Gast hat sein eigenes Lachen. Und das ist immer so toll und so fantastisch. Ja, lieber Daniel, magst du dich ein bisschen vorstellen?
1: Daniel Bernhard, ich bin jetzt seit März im Radiofrequenzbüro tätig, im Backoffice und mache die Verrechnung und auch Radiobeiträge und wurde von dir freundlicherweise gefragt, ob ich da heute Gast sein darf, und das nehme ich gerne und dankend an.
0: Okay, so lang bist du schon da wieder.
1: Ja, jetzt seit März, seit Juli Vollzeit.
0: Vollzeit, wow.
1: Genau, pendel, okay. Also ich pendel jeden Tag von Bad Aussee rein, bin aus Bad Aussee.
0: Boah, das ist ein breiter Weg.
1: Ja, es ist, also eigentlich taugt mir das sogar, weil ich habe in der Früh, ich fahre mit dem Zug, habe das Klimaticket und okay, habe dadurch auch Zeit in der Früh allerlei Dinge zu erledigen, die mir
0: also Spaß machen. Wie lange sitzt du im Zug?
1: 50 Minuten, also eigentlich nur 10 Minuten länger, als wie wenn ich mit dem Auto fahren würde.
0: Nein. Ja.
1: Also
0: okay,
1: die haben die Zugverbindungen umgestellt.
0: Ja.
1: Jetzt geht der Zug direkt durch, bis nach Admont eigentlich.
0: Nicht schlecht.
1: Ja, ist wirklich super. Also mir taugt es. Es ist zum ersten Mal jetzt, seit ich von Wien zurück bin und von Graz, dass ich wieder mit den Öffis in die Arbeit fahren kann.
0: Das ist nicht schlecht.

0: Daniel, sagte das Lach- und Atemtraining was?
1: Nein.
0: Hast du jemals so irgendwas Ähnliches besucht oder warst du mal irgendwo anwesend oder irgendwas?
1: Bei einem Lach- und Atemtraining?
0: Ja.
1: Nein, war ich nicht.
0: Weißt nicht?
1: Nein, ich habe einmal einen Tauchkurs gemacht.
0: Naja, ich glaube, du brauchst auch eine richtige Atmung, damit genug Luft hast, unter Wasser zu schwimmen. Ne?
1: Weil durchaus, ja.
0: Wenn du die Lungenkapazitäten nicht hast, dann kannst du nicht lange unter Wasser bleiben. Ne?
1: Ja, es ist auch, man darf das auch nicht unterschätzen, das kann für manchen beklemmend sein, wenn er unter Wasser, du musst da richtig ansaugen bei dem, ja. bei dem Atemgerät. Das ist ja schon ewig aus, dass ich das gemacht habe, aber ja, da muss man sich dran gewöhnen.
0: Machst du das manchmal noch?
1: Nein, ich habe Probleme mit den Ohren. Also ich habe beim Druckausgleich immer Probleme gehabt und habe es dann eigentlich nach relativ kurzer Zeit wieder aufgegeben.
0: Schade. Naja, gut. Hm. Ist so, gell? Hast du für ein anderes Hobby?
1: Ich bin auch künstlerisch tätig. Ich habe Hobbys. Ich bin ein leidenschaftlicher Fußballspieler nach wie vor und Tennisspieler.
0: Nicht schlecht.
1: Da geht ja aktuell gerade meine ganze Zeit oder das bisschen Freizeit, das ich habe, weil ich habe zwei Kinder.
0: Okay.
1: Die bedürfen
0: eigentlich sehr viel Aufmerksamkeit. Gell?
1: Ja, genau. Also das sind drei Sportarten, die zusammenkommen.
0: Darf ich fragen, wie alt sie sind?
1: Die sind 7 und 9.
0: Okay, also genau Mädels. Im richtigen Alter, um die Eltern herauszufordern.
1: Genau, ja.
0: Tagtäglich wahrscheinlich, gell?
1: Jeden Tag aufs Neue, aber sie sind Gott sei Dank sehr brav.
0: Genau. Lach- und Atemtraining, Daniel, was ist das? Also ich sage, die Leute lachen viel zu selten, viel zu wenig. Und dass du mit dem Lachen so viele Situationen glimpflich ausgehen lässt, das ist irrsinnig erstaunlich. Also man schafft mit Lachen oder erzielt mit Lachen viel mehr als mit einem krantigen Gesicht. Mhm. Und gleich einmal als Einstimmung, Daniel, dieses Ad-hoc-Lachen, ja, von 0 auf 100, total, ob das jetzt der Bedarf dir willentlich ist oder spontan ist, lass dich dann von meinem Lachen anstecken, aber einfach von 0 auf 100, ich weiß nicht, kennst du den Gilbert Bicot?
1: Nein, sagt mir nichts.
0: Nein. Sagt dir überhaupt nichts, ne? Bist du eine andere Generation? Ja. Der Gilbert Bicot, das war ein Franzose, der Chansons gezungen hat, aber halt in meiner Jugendphase ganz aktuell war. Und den hat man 100.000 Volt Mann genannt, weil er so eine wortgewaltige oder so eine wuchtige Stimme gehabt hat. Und genauso sage ich dieses 100.000 Volt Lachen von 0 auf 100.000 innerhalb von Hundertstel Sekunden. Und das probieren wir jetzt.
1: Okay.
0: Weil das ist eine Herausforderung.
1: Ja, ich glaube es. Also ich muss schauen, ja.
0: Also muss man zuerst einmal ein bisschen neutral schauen, ja, und dann wie eine Explosion.
1: Okay, ich versuche das.
0: Okay.
1: Okay, warte, ich schaue neutral.
0: Ja, genau.
1: Ja, so.
0: Genau. Jetzt pass mal auf, jetzt machen wir das noch einmal. Willentlich.
1: Ja?
0: Ja? Du auch? Und das zweite Mal ist auf einmal nachher das echte Lachen gekommen. Hast du das gemerkt?
1: Ja.
0: Beim ersten Mal war das...
1: Es hat sich echt angespürt.
0: Das Künstliche. Mhm. Und auf einmal ist der Hebel umgegangen und es ist nachher das ehrliche Lachen gekommen. Mhm. Und das ist so spannend, weil du kannst deinen Körper da in die Richtung hin wirklich so beeinflussen oder, sag jetzt einmal, nicht beeinflussen, weil er darauf so reagiert, ob du jetzt da willst oder nicht willst, dann fängst einfach an so zum Lachen und dann wird es auf einmal ein herzliches Lachen. So ähnlich funktionieren im Großen und Ganzen die Lachübungen generell. Ja, es ist für jeden sicher eine Herausforderung. Mhm. Oder für viele
1: eine
0: Herausforderung.
1: Es wird ja auch Personen geben, denen das nicht so leicht fällt,
0: schätze ich mal. Richtig, die tun sich sehr, sehr schwer. Mhm. Die brauchen, ich hab das einmal erlebt,

0: eine ganze Woche Seminar und da war ein Herr dabei, der war ein Atemtrainer. Der war aber rein nur Atemtrainer und der hat bis Ende des Seminars eine ganze Woche nicht lachen können. Ist nicht gegangen. Ja,
1: Ein
0: das,
1: Teilnehmer.
0: der Teilnehmer, ja. Er hat es einfach nicht geschafft. Und am letzten Tag, nach diesem Feedback über die ganze Woche, wie es einem gegangen ist und wie man sich gefühlt hat und so weiter, auf einmal hat er so einen Lachkrampf gekriegt. Und da war jeder dann eigentlich richtig erleichtert, wirklich erleichtert, dass er das zusammengebracht hat. Also manche brauchen irrsinnig lang, aber das war dann befreiend.
1: Oder man kitzelt.
0: Geht auch, ja, na, keine Frage. Es ist ja, im Grunde genommen ist es ja egal, wie du zum Lachen kommst. Es ist wirklich wurscht. Das Wichtige ist nur, dass du es tust. Das ist es. Dran denken, wenn du im Zug drinnen sitzt und du fährst heute heim und du schaust raus und du hast wunderschöne Gegend um dich herum, das Laub oder der Wald fängt sich schon langsam an zum Verfärben, es fängt richtig so zum Herbsteln an und du setzt da Schmunzeln auf. Das ist schon.
1: Da geht es ja auch um eine Geisteshaltung, oder? Also um eine
0: Natürlich,
1: positive Einstellung.
0: nicht einmal, nein. Weißt du warum? Weil, wenn du das am Anfang künstlich machst, die Mundwinkel auseinanderziehen, obwohl es dir vielleicht mental gerade nicht gut geht, hilft dir dieses Lachen eben durch diesen Vorgang. Den Vorgang, dass du deinen Zygomaticus bzw. die Nerven mobilisierst, die Nervenbahnen ins Gehirn rauf weiterleiten, dass es dir gut geht. Und dann kommst du sicher um einiges, sag ich mal, vielleicht von der Laune her besser an, als wie du vielleicht in den Zug eingestiegen bist. Das ist eben das Fantastische am Lachen, dass das wirklich unbewusst steuern kannst und ohne jetzt irgendwelchen zusätzlichen Hilfsmitteln du dich selbst wieder in die Mitte bringen kannst. Ohne dass du jetzt irgendwas brauchst. Ob das jetzt eine Musik ist, ob das Qigong-Kugeln ist, ob das ein Yogamatten ist. Ist ganz wurscht. Du reicht rein nur das Lachen. Daniel, gefühlt verfliegt dir so ein Tag relativ rasch. Also ich weiß nicht, wie es dir geht. Also mir geht es so, dass ich in der Früh aufstehe und mir denke, das und das und das ist zu machen, so eine richtige To-Do-Listen hast. Und auf einmal ist der Tag vorbei und es ist 11 Uhr am Abend.
1: Ja, kenne ich.
0: Kennst du? Und dann merkt man oft gar nicht, wie oft, dass man geschmunzelt hat.
1: Oder wie oft nicht.
0: Oder wie oft nicht. Wenn du jetzt so einen Tag, nehmen wir an, den gestrigen Tag, so jetzt der Revue passieren lässt, da hat es sicherlich Momente gegeben, wo es dir ein Schmunzeln entlockt hat.
1: Ja, bestimmt, ja. Du möchtest diese
0: Ja.
1: Momente. Also ich muss sagen, die mich am meisten zum Schmunzeln bringen, sind dann doch meine Kinder. Weil es einfach schön ist, sie zu sehen und halt, sie haben halt da immer wieder Kommentare, die dann einem doch den Spiegel wieder vorhalten, wo man
0: Okay.
1: dann auch über sich selbst lachen muss. Und das ist, glaube ich, weiß jetzt nicht, wie du das siehst, aber ich glaube, über sich selbst zu lachen ist auch ganz wichtig. Und eine Eigenschaft, die ich oft vermisse im Alltag, auch bei anderen Menschen, weil sie sich meiner Meinung nach oft viel zu ernst nehmen selber.
0: Richtig, richtig. Es ist, über sich lachen zu können, ist wirklich, also die Königsdisziplin, sage ich jetzt einmal. Weil viele können das nicht.
1: Ja, also ich persönlich bin da relativ schmerzbefreit und
0: Schmerzbefreit.
1: kann mich auch und mache das durchaus auch wenn es blöd klingt, ich mache das auch ganz gern, dass ich mich mal ein bisschen lächerlich auch mache. Also ich habe da überhaupt kein Problem damit. Das ist für mich kein Problem.
0: Einfach ein
1: Ja,
0: bisschen einen neuen Wind reinbringen, ne? So ungefähr.
1: also rein die Tatsache, dass du jetzt vielleicht mit deinem Verhalten auch jemanden anderen zum Lachen bringst, ob das jetzt gewollt ist oder ungewollt, ist schon irgendwie was Schönes.
0: Richtig, ja, das sowieso. Ja, also was Schönes, das ist, da widerspreche ich dir nicht. Da hast du vollkommen recht. wenn du morgens aufstehst, ist manchmal bei dir der Wurm drinnen? Oder bist du ein Morgenmuffel oder bist du eher so ein Nachtmensch?
1: Ich würde eher sagen, ich bin eher der muffige Morgenmensch.
0: Okay.
1: Wobei ich da auch sagen muss, dass auch da wieder die Kinder das ein bisschen umgedreht haben, weil vor allem meine Kleine, die ist noch muffiger wie ich. Und um das zu neutralisieren, habe ich mir eine gewisse positive Attitüde in der Früh zugelegt. Ja. Also evolutionär wahrscheinlich, aber man passt sich an.
0: Entwicklungsbedingt. Ja, man lernt nicht aus, gell?
1: Mhm. Ja. Aber es ist definitiv so die angenehmere Art und Weise, in den Tag zu starten.
0: Keine Frage. Ja, und so wichtig. Weil so, wie du in der Früh startest, so endet der Tag eigentlich. Im Prinzip.
1: Ja.
0: Und wenn du mit einem Lächeln aus dem Haus gehst und zu deinen Kindern und zu deiner Frau Tschüss sagst und ein Lächeln im Gesicht hast, ist das ganz was anderes, als wenn du muffig die Tür hinter dir zuschlagst und weg bist. Ne? Mhm. Also, mhm. Wobei es solche Situationen natürlich auch gibt. Also,
1: klar, ja.
0: Das Hopperla-Lachen. Wenn man ein Missgeschick, ja, wenn irgendwas passiert, ist da was einmal passiert oder passiert da hin und wieder was? So Missgeschicke, so kleine Hopperlas, die, wo du nachher sagst, da habe ich jetzt über mich selber lachen
1: müssen. Ja, sicher, das passiert pausenlos. Wobei ich zugeben muss, mir fällt jetzt gerade keine ad hoc, keine Situation ein, wo mir das passiert wäre. Aber es gibt natürlich, wem passieren keine Hopperlas?
0: Also ich sage immer, das ist mein Lieblingsbeispiel, weil es mir, ich weiß es nicht, aber ich glaube, fast tagtäglich passiert, wenn ich von irgendwo irgendwas holen möchte. Und ich gehe auf den Weg, also ich bin auf den Weg dorthin. Und dann stehe ich davor. Ich weiß schon, dass ich dort was holen wollte, aber ich weiß nicht mehr was. Dann kommt das Hoppala. Hoppala!
1: Ja.
0: Jetzt habe ich es vergessen. Nicht ärgern. Das bringt nichts.
1: Wie du sagst, also da wären wir wieder beim über sich selbst lachen können.
0: Ja, ja, genau. Und sich selber nicht zu ernst nehmen. Mhm. Ja, es ist so schade um die Zeit. Man ist eigentlich, ich habe das letztens einmal gedacht, unsere Linde im Innenhof, die ist jetzt da sicher an die 150, vielleicht 200 Jahre alt. Mhm. Der, so ein Lindenbaum wird, wenn er alle Bedingungen gut hat, an die 800 oder noch älter. Aber für, wie viele Generationen das sind jetzt da an Menschenleben?
1: Mhm.
0: Also das ist schon...
1: Ja, das ist beachtlich. Ja.
0: Das ist schon anständig. Gell?
1: Aber weil du das jetzt gesagt hast, wenn man einen Fehler macht, woran man ganz offensichtlich selber schuld ist, dann gibt es ja auch die Personen, die dazu neigen, dass sie dann einen besonderen Zorn oder einen Gizi, wie man so sagt bei uns, entwickeln auf andere dann und das dann abwälzen.
0: Ja.
1: Also auch nicht die feine englische Art.
0: Nein, überhaupt nicht. Vor allem, weil der andere ja wirklich nicht weiß, wie er zu dem kommt. Ne?
1: Mhm.
0: Ob das jetzt in einem Gespräch ist oder es gibt Choleriker, keine Frage, die von wirklich innerhalb von kürzester Zeit einen Schreikrampf kriegen. Ja.
1: Okay.
0: Wobei in ehrlich gesagt nicht weiß, also das ist mir persönlich noch nicht untergekommen, in diesem Moment deinem Gegenüber anzusehen und sagen, komm, setz jetzt einmal freundlich sich auf und lachen wir mal drüber.
1: Was ist da nicht untergekommen? Dass das jemand macht?
0: Dass mir das passiert ist, wenn jemand das macht, genau, mir gegenüber jetzt, ne, so einen cholerischen Ausbruch.
1: Mhm.
0: Wo ich dann wirklich ganz verdattert...
1: Ja, normal bist du jetzt total baff.
0: Also, ja, du bist perplex.
1: Ja,
0: ne? Weil du jetzt noch gar nicht weißt, wie du reagieren sollst. Ne?
1: Mhm.
0: Aber den Versuch zu machen, mental zu schütteln und sagen, pass auf, schau mir jetzt in die Augen und komm und jetzt tu die Mundwinkel einmal auseinander.
1: Ja, das,
0: ich weiß nicht, ob das schaffbar ist.
1: Ich glaube, dass es auch rein aus der Emotionalität her nicht schaffbar ist, weil du natürlich meistens, wenn jemand so cholerisch reagiert, er dann auch direkt angriffig wird. Und dann ist es eher so, dass man es in den Verteidigungsmodus schaltet und halt seinerseits dann emotional wird.
0: Vor allem, wenn man nachher nicht weiß, ob das nachher nicht in Zorn oder in Wut ausartet.
1: Ja, ja. Ne? Also in solchen Fällen...
0: Es ist... Ja, ein sehr zweischneidiges Schwert.
1: Ja, ne? Es ist wahrscheinlich oftmals besser, man beißt die Zähne zusammen und lässt den Affekt genau, einmal abklingen.
0: Genau, ja. Mag sein. Ja. Ich meine, der Madan Kataria zum Beispiel, das ist ein indischer Arzt, der hat dieses Lach-Yoga ins Leben gerufen und der ist für eine Zeit lang zum Beispiel ins Gefängnis gegangen und hat mit den Häftlingen dort Lachübungen gemacht. Mhm. Er hat gesagt, also der Gefängnisdirektor ist direkt persönlich auf ihn zugegangen und hat gesagt, ich habe so viel Stress unter den Häftlingen und auch Aggressivität, dass ich es nicht mehr handeln kann. Ich brauche irgendein Werkzeug, was so bei den Männern ankommt, dass sie wirklich in einen moderaten Modus reinfallen. Und der Madan Kataria ist dann wirklich für, ich weiß es nicht, ist es ein Monat oder zwei Monate gewesen, regelmäßig ins Gefängnis gegangen und hat mit diesen Häftlingen Lachübungen, Lach- und Atemübungen gemacht. Und das Erstaunliche war nachher wirklich, dass ab diesem Zeitpunkt dann keine Angriffe, weder Messerattacken noch sonst irgendwas gegeben hat.
1: Indisches Gefängnis oder wo war das?
0: In Indien, ja, genau. Sondern die haben sie wirklich untereinander dann begonnen zu verstehen. Die haben miteinander dann plötzlich geredet und es ist Aggressivität mehr entstanden. Mhm. Und dann, wenn es wirklich knapp daran war, das hat der Direktor dann berichtet, hat er gesagt, es war immer irgendeiner dabei, der nachher so eingefahren ist und dann gesagt hat, hey, lach mal schnell runter. Und dann ist das sofort wieder abgeebbt. Ja. Ne? Und das erzählt man eigentlich mit dem Lachen. Ich meine, es ist wirklich, ich schwärme so von dem. Weil die Menschen für zu wenig machen, viel zu wenig nutzen und zu wenig kapieren, worum es eigentlich wirklich geht. Mhm. Weil sie ja gar nicht die Zeit dazu nehmen. Ist egal, wo es jetzt der Beste.
1: Ja, ist ja auch eine Gewohnheitsfrage wahrscheinlich. Ob man es gewöhnt ist. Weil so wie der Herr, den du zuerst erwähnt hast, wo du gesagt hast, der hat eine Woche lang nicht lachen können.
0: Ja. Ich habe etwas für deine Kinder.
1: Ja.
0: Und zwar...
1: Die lachen viel übrigens.
0: Genau. Also. Bringen sie dich manchmal auch irgendwo ein bisschen so... Wie soll ich sagen? Was du denkst, das war jetzt nicht notwendig. Aufpassen, jetzt fangst du an zum Schimpfen oder so irgendwo in diese Richtung.
1: Sehr oft.
0: Ja. Okay.
1: Sehr oft habe ich das.
0: Pass auf, Daniel. Da gibt es eine Übung, eine Lachübung, die nennt sich Du kleiner Schelm, du. Wenn deine Tochter oder dein Sohn irgendwas angestellt haben, wo du ihnen schon, ich weiß nicht, wie oft gesagt hast, greifst du nicht hin oder machst es nicht oder das will ich nicht und sie es permanent immer wieder versuchen.
1: Du hast Erfahrungswerte, oder? Das klingt so.
0: Ich habe auch zwei Kinder. Ja. Da sind die schon erwachsen. Aber ich sage, wenn ich diese Übung damals gewusst hätte, dann wäre ich wahrscheinlich in einem Anfall von Zorn nicht hergegangen und hätte die Schultasche meiner Tochter aus dem Fenster rausgegriffen. Habe ich gemacht.
1: Wirklich?
0: Ja.
1: Aber das empfiehlst du nicht, sagst du?
0: Nein.
1: Okay.
0: Jetzt gibt es den kleinen Schelm, du. Das ist der Fingerzeig, ja, der eigentlich deine Empfindungen, die du plötzlich spürst, dass die jetzt da kommen, die negativen, ein wie ein Blitzableiter da hinauf zeigen, ein Blitzschutz, ja, und du dann beginnst zu schmunzeln oder zu lächeln, dann hast du in kürzesten Momenten deine Aggressionen abgebaut. Mhm.
1: So ein Knopf im Taschentuch quasi.
0: Ja, so ungefähr, genau. Mhm. Du zeigst und sagst, aber wie heißen deine Kinder?
1: Annika und Valerie.
0: Okay, also Annika, wenn du das noch einmal machst, pass nur auf, ja? Das Schöne an dem Ganzen ist, du wirst nicht zornig, du hast es noch nach wie vor im Griff und dein Kind weiß nicht, wie sie darauf reagieren soll, ja? Weil ein Papa, das Kind weiß genau, wie weit es gehen darf. Mhm. Also, da braucht man gar nicht drüber reden. Und auf einmal reagiert der Papa ganz anders. Mhm. Was ist jetzt? Und dann merkt sie das als Kind. Und es weiß vielleicht das Kind, es hätte es eh nicht machen dürfen. Ja? Aber ich probiere es noch einmal. Ja. Also die Aufmerksamkeit erhaschen.
1: Ich werde mir das zu Herzen nehmen.
0: Ja, machen wir mal. Du kleiner Schelm, du.
1: Kleiner Schelm.
0: Oder sag, du kannst da, wenn sie, weiß ich nicht, wenn du schimpfst, hast du da irgendwelche Ausdrücke, die du gebraucht, oder du Lauser, du, jetzt komm ich da.
1: Ja, das will ich.
0: Irgendwie, ja. Irgendwas wird dir da sicher einfallen in dem Moment. Mundwinkel auseinander. Mhm. Genau,
1: und,
0: das ist.
1: Und das hilft dann?
0: Und das hilft.
1: Okay,
0: ja. Weil du dadurch erstens einmal dir den Wind aus den Segeln nimmst. Mhm. Du fängst nicht an zum Brüllen oder sonst irgendwas, sondern du bleibst ruhig. Du hast sogar eine Methode für dich gefunden, wo du ganz sachlich bleibst, unten emotionslos, man emotionslos jetzt im negativen Sinn, ja, bleibst. Und es ist eigentlich die Situation, hast du die Stärke oder die Kraft herausgenommen. Mhm. Es ist einmal zum Ausprobieren.
1: Also ich denke dran beim nächsten Mal.
0: Ja. Eine Seminarteilnehmerin hat das einmal mit ihrem Mann gemacht.
1: Mit dem Mann, okay.
0: Mit dem Gehegatten, ja. Sie ist nach Hause gekommen, also so hat sie uns das erzählt, sie ist nach Hause gekommen und ihr Gatte hat irgendetwas gemacht, wo er genau weiß, wenn er das macht, dann ist wieder ja Feuer am Dach oder so ungefähr. Mhm. Ne? Und sie hat sich gesagt, bevor ich jetzt explodiere und sie das 2 Stunden vorher gerade bei mir gelernt hat, probiere ich das einmal aus.
1: Ja.
0: Und er ist beim Türrahmen stehen geblieben und hat gesagt, du Lauser, du weißt genau, dass ich das nicht vertrage und trotzdem machst du es.
1: Und er wird aus alle Wolken gefallen sein.
0: Er war baff, aber sie haben dann beide gemeinsam gelacht.
1: Ja.
0: Und das war das Ziel.
1: Okay, ja.
0: Ja, weil dadurch ist jede
1: Mission erfüllt.
0: Jede Situation hast die Schärfe genommen. Mhm. Und um das geht's. Und das erreichst mit dem Lachen. Wenn deine Kinder natürlich kommen und sagen, geh Papa.
1: Ja, das. Das machen sie auch ganz gern.
0: Das machen sie auch gern, gell? Na, denke ich mal. Sei nicht so. Ja, Daniel. Wahnsinn. Wir sind schon wieder. Wie geht's dir?
1: Gut, danke.
0: Gut. Danke, ja. Man so vom Lach- und Atemtraining hast du ja an und für sich jetzt nicht viel mitgekriegt. Wir haben ein bisschen über das Lachen gesprochen. Mhm. Aber könntest du dir vorstellen, so ein 2-stündiges Lachseminar zu besuchen?
1: Ja, sicher. Also warum nicht?
0: Warum nicht? Mhm. Ich werde mal was bei euch veranstalten.
1: Ja. Mit der Kollegenschaft.
0: Mit der Kollegenschaft, genau, alle gemeinsam. Ja, warum nicht? Ich möchte mich bei dir bedanken, dass du so toll mitgemacht hast.
1: Danke
0: auch.
1: Dass
0: du dich so gut eingebracht hast.
1: Ja, es war was anderes mal, muss ich
0: das
1: zugeben.
0: Denke
1: ja.
0: Mal, das denke ich mal. Und Daniel, nutz es. Mhm. Nutz dein Lachen. Du kannst ihn in so vielen Situationen gebrauchen. Und das möchte ich gern weiterbringen. Oder weitergeben, weil das dir wirklich auch in schlimmen Situationen heraushilft.
1: Wäre das mir zu Herzen.
0: Ja.
1: Maria. Danke.
0: Ja, und liebe Radiofrequenzhörerinnen, Daniel, wenn du Zeit haben solltest für die nächste Sendung, da werden wir gieberisch sprechen.
1: Okay.
0: Gieberisch sprechen und ein Konzentrationsspiel spielen. Ist immer voll spannend, vor allem, weil du so viel wieder Neues kommt von jedem einzelnen Gast. Und auf das freue ich mich schon. Herzlichen Dank, dass
1: Danke.
0: Du mitgemacht hast. Und ja, meine liebe Radiofrequenzhörerinnen und Hörer, mit einem Lächeln lebt sich's leichter. Und das ist von Moritz Freiherr Knicke. Ich wünsche euch eine gute, entspannte Woche. Leute, nehmt's nicht alles zu ernst und lacht's auch einmal über euch selbst. Ist kein Fehler, glaubt's mir. Bis zum nächsten Mal, eure Maria Kerbler. Mit Daniel.
1: Genau, Daniel Bernhard.
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Werner Rackl begrüßt Sie aus dem Studio von Radio Frequenz, dem freien Radio im Ennstal. Heute ist Montag, der 5. Oktober und heute geht es im Infopoint um digitale Gewalt und wie Frauen online besser geschützt werden können. Bevor wir aber ins Thema einsteigen, machen wir einen Blick auf die Wetteraussichten für diese Woche.

In der westlichen Obersteiermark beginnt der Montag mit vielen Wolken, die sich nach Osten ausbreiten. Es bleibt aber trocken. Zwischendurch zeigt sich vormittags auch ab und zu die Sonne. Nachmittags lockern die Wolken vom Osten her wieder auf. Bis zum Nachmittag steigen die Temperaturen dann auf 20 Grad. Die Nacht auf Dienstag verläuft meist sternenklar. In manchen Tälern können sich in den Morgenstunden Nebelfelder bilden. Nach Auflösung dieser lokalen Nebel- oder Hochnebelfelder in einigen Tälern setzt sich dann am Dienstag und am Mittwoch wieder sehr sonniges Wetter durch. In den Morgenstunden bleibt es mit Werten zwischen 1 und 6 Grad. In den Niederungen weiterhin frisch. Nachmittags steigt die Temperatur dann wieder auf 21 Grad an. Am Donnerstag ziehen dann Wolken auf. Auch einige Regenschauer können allmählich von Südwesten her durchziehen. Der Vormittag bleibt noch trocken. Mit Annäherung einer Kaltfront kommt es in der zweiten Tageshälfte zu Schauern. Durch den föhnigen Südwestwind sind aber auch am Nachmittag zum Teil noch sonnige Auflockerungen am Donnerstag möglich. Nachmittags erreichen die Temperaturen 16 Grad. Am Freitag ist es in der nördlichen Obersteiermark meist stark bewölkt und es kommt zu weiteren Regenschauern. Oberhalb von 1200 Meter sind sogar Schneeschauer möglich. Die Temperaturen kommen über 13 Grad leider dann nicht mehr hinaus. Wie schaut das Wetter für unsere Wanderer und Bergsteiger aus? Am Montag haben wir noch weitgehend trockenes Bergwetter. Vom Dachstein über die niederen Tauern bis zu den Burgtaler Alpen überwiegen die Wolken und höhere Gipfel können da und dort auch einmal in Wolken geraten. Zeitweise sonniges und freundliches Bergwetter gibt es hingegen in den südlichen und östlichen Gebirgsgruppen. In 2000 Meter Höhe liegen die Temperaturen bei 8 Grad, in 1500 Meter bei etwa 12 Grad. Am Dienstag und Mittwoch gibt es sehr gutes Berg- und Wanderwetter. Den ganzen Tag ist es sonnig, nur ein paar dünne Wolken weit über Gipfelniveau, die ziehen dann durch. In 2000 Meter wird schwacher bis mäßiger Wind aus südlichen Richtungen. Die Temperaturen liegen dann in 2000 Meter Höhe bei 9 bis 11 Grad und in 1500 Meter Höhe werden wieder 13 Grad erreicht. Ja, das sind noch fröhliche oder gute Aussichten fürs Bergwandern. Nutzen Sie die Tage Dienstag und Mittwoch, um noch einmal Sonnenschein und schönes Herbstwetter in den Bergen zu genießen. Dann wird es leider ja, regnerisch und kälter. Bevor wir jetzt in den Infopoint einsteigen, noch ein bisschen Musik. Blue the Tiger, Feel Good.

0: Heute geht's um digitale Gewalt und wie Frauen online besser geschützt werden können. Am 9. September fand und gab es im Haus der Europäischen Union in Wien im Rahmen der Veranstaltungsreihe Europa im Gespräch eine sehr interessante Information und Diskussion zu diesem sehr aktuellen Thema. Die digitale Gewalt gegen Frau findet täglich in Form von Beleidigungen, Drohungen, Belästigungen oder das Verbreiten intimer Bilder statt. Dabei wird die Sicherheit, die psychische Gesundheit und das Ansehen der Betroffenen massiv beeinträchtigt. Mit dem Digital Service Act, DSA, und der EU-Richtlinie zur Bekämpfung von Gewalt gegen Frauen nimmt die Europäische Union Online-Plattformen stärker in die Verantwortung, um den Schutz vor digitaler Gewalt zu verbessern. Hören Sie nun Ausschnitte aus der Diskussionsveranstaltung über konkrete Instrumente des DSA, praktische Erfahrungen und weiterhin bestehende Herausforderungen zum Schutz von Frauen. Moderiert wurde die Veranstaltung von Timo Breske von RTR Medien. Begrüßt wurden die Zuseher und Zuhörerinnen von Patrick Lobes, Leiter der Europäischen Kommission in Österreich, und Frau Susanne Lackner, sie ist stellvertretende Vorsitzende der COM Austria. Im Anschluss an die Begrüßung hören Sie eine Keynote von David Reichel von der EU Agency for Fundamental Rights. An der Podiumsdiskussion nehmen teil die Wiener Rechtsanwältin Maria Windhager, sie ist Spezialistin für Frauenschutz und verteidigt Frauen. Nathalie Segur-Kabanak, Vorsitzende der ISPA, der Freiwilligen Interessensvertretung der österreichischen Internetwirtschaft. Und Florentina Assis-Hacker, sie ist Leiterin der Beratungsstelle ZARA, Anlaufstelle für Personen, die von Rassismus oder digitaler Gewalt betroffen sind.
1: Ich möchte ein paar ganz zentrale Punkte ansprechen. Das eine mal natürlich das ganz, ganz Offensichtliche. Also ich meine, dass natürlich digitale Gewalt gegen Frauen also eine unglaublich schwerwiegende Herausforderung, ein Riesenproblem ist. Ja, das muss ich, glaube ich, in diesem Kreis nicht betonen. Was ich aber schon betonen muss, ist, glaube ich, schon, dass wir alle, glaube ich, weiterhin gefordert sind. Manchmal, glaube ich, vielleicht geht es Ihnen ja auch so, ja, wird trotzdem noch so getan wie, ja, online, ja, mein Gott, ne? Das ist doch nicht so schlimm wie etwas, was in der physischen Welt passiert. Und ich glaube, da möchten wir auch als Europäische Kommission ganz deutlich sagen, nein, also sozusagen, das ist mindestens so ernst zu nehmen. Sie als Expertinnen und Experten, Wissens- und engagierte Wissens, sozusagen im Zweifelsfall, durch diese unglaubliche Verbreitung kann das natürlich noch viel schwerwiegende Folgen haben. Und das möchte ich nur einmal kurz betonen, dass wir seitens der Europäischen Kommission uns also natürlich dieser Tragweite und sozusagen der Wichtigkeit dieses Themas sehr, sehr bewusst sind. Und deshalb ein großes Dankeschön auch an alle Partnerinnen und Partner, die hier mit uns zusammenarbeiten.
2: Mein Name ist Susanne Lackner, ich bin stellvertretende Vorsitzende der COM Austria, Kommunikationsbehörde Austria, zuständig für den Vollzug des Digital Services Act hier in Österreich. Ich möchte mal vorausschicken, dass das Thema digitale Gewalt gegen Frauen für uns schon seit sehr langer Zeit ein Thema ist und wir hier auch schon vor Jahren gemeinsam mit der Maria Windhager und auch Fiorentina Assisi-Hacker Veranstaltungen auch in Antizipation der Regeln, die da kommen. Wir hatten ja vorher das Kommunikationsplattformengesetz und auch das wegweisende Urteil auch in Sachen

0: Glawischnik, wo du, Maria, erfolgreich die Frau Dr. Glawischnik vertreten hast. Und da komme ich auch zum Thema, Gewalt gegen Frauen hat einfach so viele Gesichter. Und es ist so, warum ist es so besonders? Es ist besonders, weil es einmal die Mehrheit der Bevölkerung betrifft. Jetzt ganz objektiv sozusagen, gibt mehr Frauen als Männer insgesamt. Ich glaube, das stimmt noch. Aber vor allem, sie sind betroffen, egal in welcher Kapazität. Es ist von sozial benachteiligten Milieus, wo oft digitale Gewalt sehr, sehr eng einhergeht mit physischer Gewalt, bis zur Politikerin und Aktivistin und Frau, die sich online artikuliert. Und das ist ein ganz wichtiges Thema, dass wir diesem Silencing von Frauen entgegentreten. Wie gesagt, möchte auch da nicht zu viel von der Diskussion vorwegnehmen, aber es ist ein ganz besonders wichtiges Thema und wir haben es auf die Agenda immer wieder auch eingefordert im Rahmen des DSA, aber leider bedarf es immer trauriger Anlässe sozusagen, dass diese Themen wieder aufs Tapet kommen. Letztes Jahr zum Beispiel im Rahmen des DSA, um auch da die Brücke zu schlagen, war das Aufkommen von Grok, bekanntlich die neuen Apps, die Möglichkeiten von KI, was noch einmal eine neue Dimension sozusagen des für diese digitale Gewalt in Wahrheit gebracht hat. Das heißt, die Herausforderungen, denen Frauen ausgesetzt sind, werden mehr und nicht weniger. Und das muss man, glaube ich, auch ein bisschen kritisch anmerken. Wer dafür verantwortlich ist oder wer es ist, ist die eine Sache und diese Täter müssen verfolgt sein. Und das andere ist aber die Plattformverantwortlichkeit und die Verantwortlichkeit insbesondere jener Plattformen, die viele Leute nützen.
1: Mr. David Reichel von der FH.
2: Ich werde in den nächsten 15 Minuten Ihnen einige Forschungsergebnisse präsentieren, die die Diskussion informieren sollen. Werde zuerst ein bisschen über das allgemeine Ausmaß von geschlechtsbasierter Gewalt in der EU sagen, auf Basis von Umfragedaten, mit speziellem Fokus natürlich auf Online-Vorfälle. Werde dann auf die Moderation von Online-Inhalten eingehen und Daten, die wir von sozialen Medien gesammelt haben. Nach ein paar Worten zum Thema zur Verwendung von Algorithmen und KI für Content Moderation werde ich dann am Abschluss natürlich einen Ausblick geben, also welche Tools haben wir, um diese Probleme zu bekämpfen und auch was Sie von der Grundrechteagentur zu diesem Thema in Zukunft erwarten können. Wir haben es schon gehört. Es ist natürlich wichtig anzuerkennen, dass geschlechtsbasierte Gewalt ein strukturelles Problem ist, ein gesellschaftliches Problem. Das ist leider relativ einfach darzustellen, indem man sich einfach nur die nackten Zahlen anschaut, die von unserer Umfrage kommen. Also die Grundrechteagentur hat gemeinsam mit dem Europäischen Institut für Gleichstellungsfragen, EIGE und Eurostat eine EU-weite Umfrage gemacht. Zum Thema geschlechtsbasierte Gewalt. Das war 10 Jahre nach der ersten Umfrage, die wir durchgeführt haben, 2012, ein Gefühl für das Ausmaß von geschlechtsbasierter Gewalt in der EU zu bekommen. Die Zahlen haben Sie sicher schon gehört, die sind sehr erschreckend. Das ist eine von drei Frauen in der EU hat Gewalt erfahren seit dem Alter von 15. In Österreich ist das sogar etwas leicht höher mit 35,7%. Eine von fünf hat häusliche Gewalt erfahren, 19,3%. Österreich liegt hier im traurigen Schnitt mit 20%. 17,2% berichten von sexueller und sexualisierter Gewalt seit dem Alter von 15. Auch hier ist Österreich etwas über dem österreichischen Schnitt mit 23,7%. Weiters, 6,6% der Erwachsenenbefragten berichten von sexueller Gewalt in der Kindheit. Auch hier ist Österreich im traurigen Schnitt mit 7,1%. 30,8% berichten von sexueller Belästigung am Arbeitsplatz, ist etwas niedriger in Österreich mit 26,6%. Und 7% von den arbeitenden Befragten berichten, dass hier auch Online-Tools verwendet wurden, um die sexuelle Belästigung am Arbeitsplatz auszuüben. Und ganz traurig natürlich, 9,2% berichten von Vergewaltigung. Österreich liegt hier mit 8,7% auch im traurigen Schnitt der EU. Das ist das allgemeine Ausmaß. Es war so, dass die Umfrage von Eurostat durchgeführt wurde. Sie war nicht verpflichtend für Mitgliedsländer, deswegen konnten das nicht alle Mitgliedsländer umsetzen. In Österreich hat das Statistik Austria gemacht, aber 8 Mitgliedsländer haben diese Umfrage nicht mitgemacht. Und das war, wo wir gemeinsam mit dem Institut für Gleichstellungsfragen eingesprungen sind und die Umfrage in 8 Mitgliedstaaten durchgeführt haben, um EU-weite Zahlen zu bekommen. Das muss ich erklären, weil wir hatten dadurch die Möglichkeit, mehr Fragen in den Fragebogen hineinzubringen, die vor allem Cybergewalt auch abdecken konnte. Das heißt, die Zahlen auf dieser Folie betreffen 8 Mitgliedsländer, das ist Tschechien, Deutschland, Irland, Zypern, Luxemburg, Ungarn, Rumänien und Schweden. Die Zahlen geben aber trotzdem auch einen Eindruck, wie das in anderen Ländern insgesamt ausschaut. Es war die allgemeine Frage zu sexueller Belästigung außerhalb des Arbeitsplatzes, was fast jede zweite Frau berichtet hat in unserer Umfrage. Wir haben fast 12%, die von Cyberharassment berichten. Da gab es 2 Fragen dazu. Das sind unangemessene Annäherungsversuche auf sozialen Netzwerken oder unangemessene oder sexuell explizite Nachrichten, entweder über E-Mails oder Textnachrichten, die online stattfinden. Die Täter sind fast ausschließlich Männer. 8,5% der Befragten berichten von Cyberstalking, was fast ausschließlich online stattfindet. Das beinhaltet auch zum Beispiel die Veröffentlichung von Videos online oder andere persönliche Informationen, die die Frauen schädigen. Auch hier sind die Täter hauptsächlich Männer. Dann etwas spezifischer haben wir eine Frage auch für ein wichtiges Thema hinzugefügt, inwiefern zum Thema Stalking die Verfolgung von Frauen stattfindet über Mobilgeräte, zum Beispiel GPS-Tracker oder ähnliches, wo 1,4% der Befragten gesagt haben, dass ihnen das schon passiert ist. Und weiters auch ein sehr, sehr, sehr neues Thema, was von großer Bedeutung ist, 1,1% haben berichtet, dass sie intime Bilder von ihnen oder Videos entweder echt oder manipuliert worden sind und somit ihnen damit geschadet worden ist. Das ist das Thema Deepfakes, das verwendet worden ist. 1,1% im Vergleich hört sich vielleicht nicht allzu viel an, aber wenn man das jetzt auf die EU zum Beispiel umrechnet, sind das noch immer 2,5 Millionen Frauen, denen das passiert ist. Letzte Ergebnisse von einer Umfrage. Wir haben letztes Jahr auch eine Eurobarometer-Umfrage beauftragt, um über schädliche Inhalte online zu erfahren, inwiefern das Personen in den letzten 12 Monaten schädliche Inhalte gesehen haben. Eine Person von 3 von der Gesamtbevölkerung berichtet von verschiedenen Typen von schädlichen Inhalten. Hier sind die verschiedenen Formen, die wir abgefragt haben. Und hier ist an zweiter Stelle sexistische Inhalte, die 16% in der Gesamtbevölkerung online getroffen haben. Weiters zum Thema Online-Moderation. Es ist natürlich sehr wichtig, Leute zu befragen über ihre Erfahrungen, aber wir wollten natürlich auch wissen, was findet man so online und inwiefern gibt es, wie einfach ist es, Hass online zu finden. Warum fange ich jetzt mit Methodik an? Ganz kurz nur, aber es ist wichtig, es ist ein neues Thema und es ist nicht so einfach, den Online-Raum zu erforschen oder Sachen zu messen. Deshalb können die Ergebnisse immer nur in der Datensammlungsmethodik verstanden werden. Deshalb 2 Worte dazu, was wir gemacht haben 2022. Wir haben Schlagworte entwickelt mit Experten, die auf der einen Seite für Gewalt gegen Frauen angeben könnten oder auch Schlagworte, die Gewalt gegen Minderheiten angeben könnten, entwickelt und haben mit diesen Schlagworten in 4 verschiedenen Sprachen, in Bulgarisch, Deutsch, Italienisch und Schwedisch, auf 4 verschiedenen Plattformen gesucht, was wir da so für Texte finden. Das war Reddit, Telegram, X, früher Twitter geheißen, und YouTube-Kommentare. In dieser Datensammlung in einem halben Jahr haben wir über 344.000 Posts gefunden, wovon wir 1.500 rausgesucht haben und diese dann ein bisschen genauer analysiert haben. Das Ergebnis ist relativ eindeutig. An sich, es ist traurigerweise sehr einfach, Hass zu finden online. Und es ist wesentlich einfacher, Hass gegen Frauen im Internet zu finden, wenn man über Schlagworte sucht. Es ist, Sie sehen, dann kategorisiert worden von Codern, was für Art von Posts wir finden. Vor allem die Hass gegen Frauen ist hauptsächlich Herabwürdigung, Denigration sind die eingeteilt worden, die Posts, aber auch sehr viel Beschimpfungen und negative Stereotypisierungen. Aber es gab auch Fälle von Anstachelung zu Gewalt, die in diesen Posts gefunden worden sind. Weiter so kurz zur Länderverteilung. Besonders einfach war so erschreckende Posts in Schweden zu finden. Was interessant ist, das zeigen auch die Umfragedaten, das sogenannte nordische Paradoxon, dass es mehr Gewalt in nordischen Ländern gibt, was teilweise zu einer verstärkten Wahrnehmung zusammenhängt, aber nicht nur, ist nur ein Teil der Erklärung. Das sieht man auch hier sehr stark, dass die frauenfeindlichen Posts in Schweden stärker vertreten waren als in den anderen Ländern. Weiters ist wichtig, und da kommen wir wieder zurück zur Methodik, ist nicht nur das Ausmaß, das war ein Schnappschuss, ja, es ist sehr traurigerweise einfach, dass viel durch die Content Moderation Politik durchkommt und man sehr einfach Hass und sexistische Posts online finden kann. An sich waren unsere Coder gut trainiert, trotzdem haben sie in ein von fünf der Fällen gesagt, ich bin mir nicht ganz sicher, wie ich den einschätzen soll. Da fehlt oft der Kontext, wenn man nicht ganz genau weiß, wer hat was, wie, in welcher Situation gepostet, was natürlich wichtig ist, um einzuschätzen, ob das jetzt Hassrede ist oder nicht. Wir haben auch Juristen, die einschätzen lassen, die waren ein bisschen vorsichtiger und waren sie nicht ganz sicher, würde das als illegal gelten, online oder nicht. Und diese Unsicherheit ist einfach wichtig mitzuberichten, weil diese Unsicherheit spiegelt dann die tatsächliche Herausforderung auch von den Plattformen wider, diese Online-Inhalte zu moderieren. Es ist nicht so eindeutig, wann etwas illegal ist und wann nicht. Und das muss man natürlich vor dem Hintergrund verstehen, dass es einfach Milliarden an Posts gibt online. Also es gibt die Zahlen der Kommission zum Beispiel, 2025 alleine TikTok hat 2 Milliarden Moderationsentscheidungen getroffen, was hauptsächlich Löschungen betrifft. Also das ist eine unglaubliche Anzahl. Und das ist auch der Grund, warum natürlich die Plattformen immer mehr auch auf Technologie zurückgreifen müssen, Algorithmen verwenden, um diese Posts zu finden. Was zum Teil verständlich ist, dass das gemacht werden muss, aber auch wieder Probleme mit sich bringt. Denn die Algorithmentechnologie, wie wir wissen, ist nicht neutral, sondern hat auch mit Verzerrungen zu kämpfen. Ganz kurz, wir haben einen anderen Bericht veröffentlicht zu Verzerrungen in Algorithmen. Und da haben wir Offensive Speech Algorithmen getestet, wie gut die funktionieren. Wir konnten nicht die von den Plattformen testen, die sind nicht zugänglich, also haben wir selber welche entwickeln müssen, um diese dann zu testen. Also wir haben Datensätze gefunden auf Italienisch, auf Deutsch und auf Englisch, die schon kategorisiert wurden von Forscher in Hassrede, Nicht-Hassrede und konnten somit verschiedene Algorithmen entwickeln, auch hochkomplexe, die schon also so Large Language Models mit berücksichtigt haben und auch einfachere. An sich war das Ergebnis wie zu erwarten, aber doch sehr eindeutig. Also wir haben dann einfach tausende an Sätzen erfunden, welche die eindeutig Hassrede waren, andere die es nicht waren und konnten dann einzelne Worte austauschen und schauen, wie die Algorithmen reagieren. Und da kann man sehr stark die Verzerrungen sehen. Also allein wenn bestimmte Worte auftauchen, wie das Wort Jude oder Muslim, dann wird es sehr stark als Hassrede eingestuft, weil es ganz einfach viel Hass gegen diese Gruppen gibt im Internet. Gleichzeitig bedeutet das, dass die Algorithmen einfach nicht sehr gut sind und man sie sehr leicht auch täuschen kann, indem man einfach die Worte ändert. Oder da gibt es die Geschichte, man kann einfach das Wort Liebe hinten anhängen an einen Satz, dann wird das Ganze so positiv, dass eigentlich eine Beschimpfung durch die Moderationssysteme durchgehen kann. Und wir haben dann auch den Vorteil genutzt, dass Italienisch und Deutsch gegenderte Sprachen sind und haben dann, das ist jetzt in dieser Tabelle, sehen Sie den Unterschied auf Italienisch. Der Satz war, ich bin Christ, ich bin Buddhist, ich bin Muslim und nach dem, auch gegendert und dann die Vorhersagen waren normalerweise, wenn die Vorhersage über 50 geht, dann wird das als Hassrede eingestuft, wenn es unter 50 ist, nicht. Und man sieht schon die Unterschiede, dass das für Buddhist und Christen, dass das eigentlich nie als Hassrede dieser einfache Satz eingeschätzt wird, aber bei Juden und Jüdinnen schon viel öfter und Muslimen und Muslima noch viel stärker. Und interessanterweise bei Muslima, also auf Italienisch hier, war das viel stärker als bei der männlichen Form. Also ist da auch eine Verzerrung im Algorithmus von der, in der Geschlechtssprache und in die andere Richtung geht es für das Thema Jude und Jüdin. Das heißt, die Algorithmen sind weit entfernt, am perfekt zu sein, sind aber Tools, die verwendet werden von den Plattformen. Und was jetzt eben wichtig ist, und wir haben vorher von der Kollegin zum DSA gehört, es ist jetzt nicht an sich die Schuld der Plattformen, dass es Hass gibt, aber wir müssen verstehen, was ist die Rolle der Plattformen. Ist da ein Teil der Funktionsweise der Plattformen, die den Hass stärker verbreitet, die das fördert und dann eben zu weiteren Problemen führt. Und das ist, wo der Digital Services Act sehr nützlich ist. Wir von der Grundrechteagentur heißen ihn sehr stark willkommen. Der hat viele gute, wir haben ja schon vorher gehört, Maßnahmen drinnen, um diese Probleme anzugehen. Er ist aber auch noch relativ neu. Ein Aspekt ist die Risikoeinschätzung. Wir wollen die ganz großen Plattformen, wir müssen verstehen, wie die Empfehlungsalgorithmen funktionieren, wie die Löschungspraxis funktioniert in Praxis und inwiefern die wirklich dazu führt, dass die Probleme nicht ernst genug genommen werden oder gar gefördert werden. Ich gehe jetzt schnell durch, ich mir ist auch die Zeit bewusst, oder ist noch okay? Ja, gut. Vielleicht war sogar zu schnell. Der Punkt ist, um beim DSA zu bleiben, aufgrund der Anzahl der Posts und des Ausmaßes von Online-Kommunikation heutzutage ist es auch verständlich, dass es zu Fehlern kommen kann, und zwar auf beiden Seiten, dass Sachen gelöscht werden, die nicht gelöscht werden sollten. Das kann passieren. Es kann passieren, dass auch Hass durchkommt durch die Moderationssysteme, weil die nicht sonderlich robust sind. Aber das Ausmaß ist auf der einen Seite sehr erschreckend und deutet darauf hin, dass es viel zu viel Hass online gibt. Und wir wissen auch nicht, wo die Balance ist. Wir wissen nicht genug, wie diese Systeme funktionieren. Und das ist, wo die Datensammlung reinkommt, worauf ich gleich nochmal eingehen werde. Neben dem Digital Services Act, der viele Maßnahmen hat, was wir schon gehört haben, gibt es aber noch eine Reihe anderer rechtlicher Instrumente auf EU-Ebene, die sehr gut verwendet werden können, um auch geschlechtsspezifische Gewalt online zu bekämpfen. Die Kollegin hat es vorher schon erwähnt, die Richtlinie zur Bekämpfung von Gewalt gegen Frauen und häuslicher Gewalt, die bis Mitte 27 umzusetzen ist, hat auch Cyberstalking muss kriminalisiert werden. Es müssen Schutzanordnungen, Wegweisungen, die müssen auch die Online-Komponente berücksichtigen in Zukunft. Das heißt, da wird dann auch, kann auch verwendet werden, um Gewalt, geschlechterspezifische Gewalt online zu bekämpfen. Die Datenschutzgrundverordnung. Natürlich ist geschlechtsspezifische Gewalt hängt oft mit der Verletzung von Persönlichkeitsrechten zusammen. Die kann auch verwendet werden und muss verwendet werden, um Verbote durchzusetzen. Die überarbeitete Richtlinie zum Opferschutz, Rechte und Unterstützung von Opfern von krimineller Gewalt ist jetzt auch erst veröffentlicht worden oder neu überarbeitet worden, die auch verlangt, dass es Online-Meldetools gibt. Was ein Vorteil von der Online-Welt ist, dass zumindest die Meldung einfacher gemacht werden könnte im Vergleich zur Offline-Welt. Und dann gibt es natürlich noch die KI-Verordnung. KI ist ein Thema für technologiegestützte Gewalt. Und da wurde jetzt auch abgedatet, nochmal im Digital Omnibus. Und da kam es zu einem Verbot von, wenn KI-Systeme verwendet dürfen, nicht angeboten werden, mit denen es möglich ist, intime Körperteile von Personen zu manipulieren oder zu erstellen oder sexuelle Handlungen darzustellen. Also da geht es um Deepfakes vor allem. Das wird dann ab 2. Dezember diesen Jahres schlagen, das als zusätzliches wichtiges Verbot von etwas, das auch schon anderswertig verboten ist, aber das bezieht sich wirklich auf die Anbieter, die die Systeme verkaufen wollen. Und ja, Istanbul-Konvention ist natürlich auch relevant, als Europaratsinstrument ratifiziert von der EU und den Mitgliedsländern. Nochmal zwei Slides, drei sind es, aber die Handlungsempfehlungen, ich habe sie eigentlich schon teilweise erwähnt in der Präsentation, also digitale Formen und technologiegestützte Gewalt gegen Frauen muss in politischen Maßnahmen wirksam abgedeckt werden. Wenn man allgemein geschlechtsspezifische Gewalt bearbeitet, ist die Online-Komponente eine davon, nicht alles bei weitem, aber eine wichtige, die mitgedacht werden muss. Es sollte nutzerinnenfreundliche digitale Meldetools geben, wie ich schon erwähnt habe. Das kann auch dazu verwendet, Beweise sicherzustellen. Wir wissen, dass sehr oft die Beweislage von Gewalt gegen Frauen ein Problem ist. Und das kann man in diesen Meldetools eigentlich besser einbauen in Zukunft und sollte so gemacht werden. Das war natürlich schon ein zentrales Thema. Frauenfeindlichkeit und Gewalt gegen Frauen muss ein zentrales Thema der Risikoabschätzungen der Online-Plattformen sein. Die großen Plattformen müssen jährlich Berichte legen, inwiefern sie die Risiken einschätzen auf ihren Plattformen, wie sie die Risiken angehen wollen. Und vor allem, wie das Design, die Empfehlungsalgorithmen da auch eine Rolle spielen. Die Berichte, zwei Runden der Berichte gab es schon. Wir sind relativ am Anfang trotzdem der Umsetzung und müssen uns noch genauer anschauen, inwiefern die großen Plattformen da ihrer Verantwortung nachkommen. Also wir machen begleitende Forschung, die Kommission ist zuständig, um sich das anzuschauen und durchzusetzen. Weitere Handlungsempfehlungen. Wie gesagt, es ist ein relativ neues Thema, auch von der Forschungsseite. Es gibt noch keine robusten Indikatoren, die verwendet werden können, um die Gewalt gegen Frauen online zu messen. Also da würden wir schon gern mehr Arbeit sehen, um einfach Entwicklungen über die Zeit zu sehen, aber auch um konstant Aufmerksamkeit auf dieses Thema lenken zu können. Und ein großes Problem ist, dass die Plattformen nicht sehr offen sind. Da gibt es auch Durchsetzungsaktivitäten von der Kommission, obwohl sie nach dem DSA die Plattformen Daten an Forscher abgeben müssen, wenn die systemische Risiken sich anschauen. Funktioniert das noch nicht so richtig. KI ist ein Thema davon. KI hat irgendwie oft die Tendenz, dass es dann jede Diskussion dominiert. Ich möchte es deshalb nur auf der Seite erwähnen, aber natürlich, wenn KI-Tools verwendet werden, egal für welchen Zweck, auch wenn es für positive Zwecke sind, man muss sich immer Verzerrungen anschauen, weil die ist nicht perfekt und hat oft Probleme und spiegelt einfach nur gesellschaftliche Verzerrungen wider oder verstärkt diese sogar in Praxis. Gegen Ende des Jahres sollte ein Bericht veröffentlicht werden, der sich das Thema Redefreiheit und Nichtdiskriminierung auf Online-Plattformen anschaut. Einerseits juristische Analyse, aber andererseits auch empirische Analyse. Wie ich erwähnt habe, was gibt es für Studien? Was ist der Stand des Wissens momentan? Wir haben ein Projekt zu Kinderschutz auf Online-Plattformen in Bezug auf schädliche Inhalte. Das hat eine starke Gender-Komponente. Da geht es halt um Themen wie toxische Maskulinität zum Beispiel für junge Männer, was ein großes Problem ist, aber auch für junge Frauen. Und wir haben Datensammlung begonnen zum Thema Deepfakes, was in Bezug auf Gewalt gegen Frauen wieder eine Umfrage zu starten später des Jahres und werden dann auch nächsten Jahres mit einem zumindest kurzen Bericht zu dem Thema kommen.
1: Frau Assisi-Hacker, wir haben es gerade die ganzen Zahlen nochmal gehört. Immer wenn man es hört, ist es ja wieder schockierend, wie stark das Ausmaß ist. Auch gerade in Österreich, wo man oft denkt, man steht vielleicht doch besser da, aber die Wahrheit sieht eben anders aus. Schockieren Sie diese Zahlen oder ist es mittlerweile im Arbeitsalltag schon sozusagen so, dass Sie das einfach gewohnt sind und schon damit rechnen?
3: Zahlen sind natürlich immer wieder schockierend. Gleichzeitig befürchte ich gerade in diesem Umfeld, rechnet man mit den Zahlen auch. Also das ist, aber trotzdem bleiben sie schockierend. Also nur wenn man sie öfter hört, werden sie dadurch nicht besser. Obwohl, gerade das ist, glaube ich, einer der wichtigen Themen, glaube ich, die wir heute auch besprechen könnten, ist eben die Abstumpfung, die mit einhergeht. Also je öfter man mit grauenvollen Dingen konfrontiert wird, umso mehr stumpft man ab und sieht es halt einfach als normal an. Und ich glaube, diese Zahlen zu besprechen, glaube ich, zeigt sehr gut, dass wir nicht abstumpfen dürfen dafür und nur, weil es öfters wiederholen, eigentlich nur sagen müssen, wir müssen wirklich jetzt etwas dagegen tun, statt nur zu sagen, ach, ist denn das nicht schrecklich? Schauen in welchen Ebenen. Und ich glaube, gerade rechtlich, das haben wir heute sehr gut gehört, gibt es jetzt schon sehr, sehr viele Tools, gerade auch in Österreich, die schon umgesetzt sind. Jetzt geht es wirklich darum, also die rechtlich umgesetzt sind, wie man damit umgehen kann, beziehungsweise was sich dann wirklich ändert für Betroffene, Frauen und Mädchen. Das ist, glaube ich, das andere große Thema.
1: Mhm. Ein Punkt, der ja auch ganz klar herauskam, ist, dass es häufig mehrfach Diskriminierung gibt und hier marginalisierte Gruppen auch betroffen sind. Wie ist das in der Beratungsstelle? Kommen auch mehrfach diskriminierte Personen zu Ihnen? Spielt es eine große Rolle? Oder sagen Sie, ja, hier muss man vielleicht auch von der Kommunikation, was DSA und rechtliche Möglichkeiten angeht, noch ein bisschen aufholen, um mehr Leute erreichen zu können?
3: Ich glaube, das wurde heute eh auch schon gesagt, dass es ein Spiegel der Gesellschaft ist, das Internet. Mhm. Das heißt, patriarchale Strukturen offline spiegeln sich online wieder, auch in Gewaltverhältnissen. Und Diskriminierungen, die offline passieren, passieren eben auch online. Das heißt, intersektionale Diskriminierung ist natürlich auch gerade bei uns in der Beratungspraxis ein Thema. Wir haben sogar vor 2 Jahren einen eigenen Hass im Netz-Bericht dem Thema gewidmet, nämlich Intersektionalität. Und dann haben wir gesagt, Hass im Netz betrifft alle, aber betrifft nicht alle gleich. Das heißt, Personen, die bereits Minderheiten angehören oder Gruppen, die auch im Offline-Leben diskriminiert werden, die erfahren besonders viel Hass online. Also eine Muslime, die als Muslime auch kenntlich ist, wird auch online viel mehr Hass erleben, weil sie 2 diskriminierten oder oft auch 3 diskriminierten Gruppen angehört.
1: Mhm. Ja.
3: Entschuldigung, und dann im nächsten Schritt dann auch, wenn man versucht, das gerichtlich durchzusetzen, weniger ernst genommen wird. Vielleicht ein neues Beispiel. Wir hatten einen Fall, den wir psychosozial Prozess begleitet haben, und da hat dann das Gericht gefunden, naja, das ist ja keine gefährliche Drohung, das ist in diesen Kreisen so. Mhm. Und diese Kreise waren kulturell eine syrische Frau, und das war die syrische Community. Und das ist dann halt dann wieder diese Belastung, wie kann man diese Sachen auch dann durchsetzen, dass sie nicht alle, dass alle auch den gleichen Rechtsschutz genießen können.
1: Frau Segur-Kabanak, wie haben Sie das beobachtet, dieser zunehmende mediale Diskurs, der stattgefunden hat in den letzten Jahren, gerade auch zu dem Thema?
4: Also ich glaube, die vielen Fälle schaffen natürlich Aufmerksamkeit für das Thema, aber ich glaube, man muss aufpassen, dass es nicht nur, wie vermittelt wird, prominente Frauen betrifft, ja, sondern eben wir ins kollektive Bewusstsein auch reinbekommen, dass es jede Frau, wir haben es heute schon gehört, ja, egal in welcher gesellschaftlichen Schicht oder in welchem Kontext, es ist einfach ein breites, allgemeines Thema, aber es hilft natürlich, dass darüber berichtet wird. Es ist, glaube ich, schon auch wichtig, dass wir dieses Bewusstsein auch nutzen und auch gerade ins Bildungssystem investieren und dort auch schon ganz klein, wie immer, bei den Kleinen anfangen, auch diese Sensibilität zu kriegen. Ich meine, da bin ich sehr gespannt auf die Ergebnisse der Studien, die jetzt da kommen von Ihrem Institut. Ich glaube, da werden wir sehr viel sehen. Das hilft sicher. Wir merken auch, also wir haben die ISPO mit Begründung dieser zentralen Anlaufstelle für polizeiliche und justizielle Fragen an die Social Media Plattformen. Und das hat auch schon sehr geholfen, dass dort ein bisschen schnellere Wege zwischen den Ermittlungsbehörden und auch den Plattformen geschaffen worden sind, dass man sozusagen auch schon bevor ein Gerichtsverfahren notwendig ist, in den Dialog kommt. Aber wir merken auch, dass oft Polizistinnen und Polizisten auch ein bisschen überfordert sind und gar nicht wissen, was sie jetzt tun sollen. Und auch dort muss man einfach in die Schulung und Fortbildung investieren, dass Menschen auch nicht abgewiesen werden. In meinem unmittelbaren Umfeld wurde ein 15-jähriges Mädchen, das eben solche pornografischen Bilder erstellt worden sind von einem Schulkollegen, und das Mädchen ist zur Polizei gegangen nach langem Herum, und die hat gesagt, das ist nichts. Ja. Mhm. Und das ist natürlich auch schwierig. Ja. Also ich glaube, wir müssen alle gemeinsam schauen, dass wir auch diese gesellschaftliche Verantwortung wahrnehmen.
1: Mhm. Gibt es da technische Möglichkeiten, die besser umgesetzt werden könnten, oder was unterstützt, wie können diese Plattformen quasi, worauf können sie zurückgreifen, um da schneller und bessere das Erkennen von diesen Inhalten und dementsprechende Moderationsentscheidungen auch umsetzen zu können?
4: Wichtig wäre, dass der DSA, der eine zentrale und ganz wichtige Regulierung ist, dass der auch tatsächlich durchgesetzt wird. Also ich glaube, der DSA gibt uns ganz viele Möglichkeiten, diese Dinge durchzusetzen. Sie müssen auch durchgesetzt werden. Die Plattformen haben Content Management. Das hat immer die große Herausforderung, zwischen eine Balance zu finden zwischen möglichst schnell wegnehmen und Overblocking. Ja? Mhm. Das klingt zwar immer so, aber es ist tatsächlich ein Thema. Ja? Oberblocken wollen wir auch nicht. Wir haben gehört, das ist immer, wer schaut denn auf einen Post, ob der jetzt illegal oder nicht? Das haben wir jetzt vorher gesehen. Das ist sogar für Spezialistinnen und Spezialisten oft schwierig. Und ich glaube, das ist die große Herausforderung, dass wir da das richtige Bauchgefühl bekommen, was ist jetzt erlaubt und was nicht. Und ich glaube, das ist auch so ein zentrales Thema, dass wir da alle ein bisschen überfordert sind. Aber wir brauchen einen gemeinsamen gesellschaftlichen Konsens, dass es was zu tun ist.
1: Frau Dr. Windhager, wie sehen Sie das? Wir haben gerade über das Thema Overblocking gesprochen. Welche Mittel gibt es denn, auf diesem Grad zu gehen? Und wie kann man da den Spagat zwischen beiden am besten schaffen aus rechtlicher Sicht?
5: Ja, ich habe das jetzt recht interessant gefunden, dass Sie da von dem Bauchgefühl auch gesprochen haben und dass es so einen gesellschaftlichen Konsens geben muss, was wir akzeptieren wollen oder was wir im öffentlichen Diskurs zulassen wollen und was nicht. Und ich glaube, das ist für mich ein total entscheidender Punkt, weil auf der einen Seite wissen wir aus der Vergangenheit, dass es eine unglaubliche Verrohung stattgefunden hat. Also wir haben uns mittlerweile wirklich an schon sehr viel gewöhnt. Mir fällt das immer auf im Fall Eva Klawischnik, wenn ich das Anlassposting jetzt lese, heute, denke ich mir, na so arg war das ja gar nicht. Ja. Das war damals aber sozusagen noch so ein richtig klassisches Hassposting. Das würde ich jetzt nie mehr als Beispiel für ein klassisches Hassposting verwenden. Das heißt, wir haben da einen enormen Prozess laufen, und wir sehen, wie schnell wir uns wirklich an diese Zuspitzung, an die Polarisierung gewöhnt haben. Ja. Und es fehlt dieser gesellschaftliche Diskurs darüber, wie gehen wir miteinander im Netz um. Ich mache seit 30 Jahren nichts anderes, als darüber nachzudenken, was darf ich gerade noch sagen und was nicht. Ich habe dieses Bauchgefühl, würde ich sagen. Ja. Ich habe alle Fälle im Kopf. Ja. Ich kann das relativ gut einschätzen, aber sehe auch, und zwar gerade in dem Bereich bei Hasspostings etc., dass da enorme Unterschiede auch in der gerichtlichen Praxis gibt. Also jetzt genau auch diesen Fall, den Sie angesprochen haben, wo Sie gesagt haben, dann hat man den Richter da sitzen und sagen, ja, die reden halt so, die Syrer, ja, und das ist nichts, das ist eh normal und milieubedingt und was weiß ich was alles. Also da erlebt man schon immer wieder Zugänge und wir kennen das auch, die ich total problematisch finde, und wir kennen das zum Beispiel auch aus der Judikatur in Deutschland. Denken Sie daran, welche Sachen da ursprünglich von Gerichten auch zugelassen worden sind, ärgste Beschimpfungen, und andere Gerichte sind wieder extrem sensibel. Also da haben wir keine Linie. Wie man den jetzt wirklich herstellt, weiß ich auch nicht. Schon aus meiner Sicht am besten anhand von konkreten Fällen. Und da lässt sich eben in manchen Fällen sehr trefflich streiten, nämlich vor allem dann, wenn es eben in den Bereich der politischen Kritik geht. Da können auch die Abgrenzungen durchaus schwierig sein und da muss man sich den Kontext sehr genau anschauen. Aber ich würde schon sagen, bei der klassischen Hassrede muss man eigentlich nicht so viel diskutieren. Es gibt schon einen sehr, sehr großen Bereich, wo meines Erachtens die Rechtswidrigkeit eindeutig ist. Und wo ich dann immer wieder entsetzt bin, dass das aber quasi in der Bevölkerung nicht eindeutig ist. Und da müsste man schon ganz klar sagen, was nicht geht.
6: Sie hörten einen Beitrag über digitale Gewalt und wie Frauen online besser geschützt werden können. Es war eine Veranstaltung, die am 9. September im Haus der Europäischen Union in Wien stattfand. Im Rahmen der Veranstaltungsreihe Europa im Gespräch. Die gesamte Veranstaltung ist nachhörbar auf YouTube unter dem Kanal Europäische Kommission Vertretung in Österreich, Europa im Gespräch, digitale Gewalt und reale Folgen.

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1: Werner Rackl begrüßt jetzt auch alle Hörerinnen und Hörer, die sich zum Eventkalender dazu geschalten haben. Heute ist Montag, der 5. Oktober und ich darf Ihnen einige Straßenbehinderungen vermelden.
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1: Auf der L724 der Planeistraße zwischen Schladming und Planei, da gibt es weiterhin in beiden Richtungen eine Engstelle, die Fahrbahn ist auf einem Fahrstreifen verengt, die Baustelle geht noch bis Ende Oktober. Lietzen-Lassinger Straße zwischen Bahnhofstraße und Schönauer Straße, da gibt es in beiden Richtungen eine Baustelle vom 10. Oktober bis zum 11. Oktober. Am 10. Oktober um 19 Uhr bis 11. Oktober um 5 Uhr in der Früh. L730 Bad Mitterndorf zwischen Reitweg und Friedhofweg in beiden Richtungen gibt es da eine Sperre wegen einer Baustelle vom 6. Oktober täglich von 5 Uhr in der Früh bis 23.55 Uhr. Und A9, der Bosrock-Tunnel ist in beiden Richtungen gesperrt wegen einer Nachtbaustelle vom 5. Oktober, also von heute bis zum 9. Oktober, Montag bis Freitag zwischen 20 Uhr und 5 Uhr in der Früh. Also der Bosrock-Tunnel gesperrt von 20 Uhr bis 5 Uhr in der Früh wegen einer Nachtbaustelle von heute bis zum 9. Oktober.
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1: Ja, da habe ich eine Veranstaltung und zwar für Mittwoch zu vermelden. Das Kino Gröbning zeigt am Mittwoch den 7.10. um 18 Uhr und am Samstag den 10.10. um 20 Uhr den legendären Queen-Konzertfilm in einer aufwendigen remasterten Fassung mit neuen Audiomix. Der Film dokumentiert das historische Konzert der Magic Tour 1986 vor 80.000 Fans im Budapester Neb-Stadion und bringt Klassiker wie Bohemian Rhapsody, I Want to Be To Break Free und We Are the Champions zurück auf die große Kinoleinwand. Donnerstag, den 8. Oktober, da zeigt das Kino Gröbling den Film Der junge Kreisky um 18 Uhr. Und am Donnerstag gibt es auch einen Film zu sehen im Klangfilmtheater Schladming. Da werden Loriots Meisterwerke vorgeführt, Beginn um 19 Uhr. Ja, das war es einmal mit Veranstaltungen. Da ist momentan ein bisschen weniger los. Dann haben wir Fixtermine, die wir verlautbaren können. Lebenslinien Demenzberatung vom Pflegeverband Lietzen für Menschen mit Demenz und betreuende Angehörige ist wieder unterwegs und bietet Beratung an. Und zwar heute Montag noch bis 10.30 Uhr im Rathaus Bad Aussee, dann von 11.30 Uhr bis 13.30 Uhr Marktgemeinde Irdning, Donnersbachtal. Dann sind sie morgen Dienstag von 11 bis 13 Uhr am Gemeindeamt Landl. Und morgen Dienstag von 14 bis 16 Uhr im Amtsgebäude in Hall. Aber aufgepasst, die Sprechstunden an den Standort Landl und Hall finden nur nach telefonischer Voranmeldung statt. Juristische und psychosoziale Beratung in familiären Angelegenheiten bei Partnerschaftskonflikten, Scheidungen, Trennungen, Generationskonflikten, anonym und kostenlos, die wird am Dienstag in Lietzen angeboten im Wirtschaftspark B3 in der Selztaler Straße 14 von 16.30 Uhr bis 19 Uhr. Auch die verpflichtende Elternberatung für einvernehmliche Scheidung ist dort möglich. Diese juristische und psychosoziale Beratung in familiären Angelegenheiten, die gibt es auch am Donnerstag in Bad Aussee, in der Sommersbergseestraße 230 von 16.30 Uhr bis 18.30 Uhr. Auch dort ist die verpflichtende Elternberatung für einvernehmliche Scheidung möglich. Dann am Mittwoch, da treffen sich immer jeden ersten Mittwoch im Monat Treffen der anonymen Alkoholiker im Beratungszentrum PSN in Lietzen von Leichnamsweg 15 im ersten Obergeschoss von 18.30 Uhr bis 20 Uhr. Jeden Donnerstag bietet die Pensionsversicherungsanstalt bei der österreichischen Gesundheitskasse in der Ausseerstraße 42 in Liezen Beratung zur Pensionierung an. Vorab ist ein Termin zu vereinbaren. Die Nummer finden Sie bei Frequenz Instagram unter Service. Memory Café für Menschen mit Demenz und deren Angehörige, die finden wieder statt am Beginn des Monats. Immer jeden ersten Montag des Monats Memory Café für Demenzkranke in Schladming im Café Vitamine von 15 bis 17 Uhr. Dann jeden ersten Dienstag des Monats Memory Café für Demenzkranke und deren Angehörige in Admont im Amtsgebäude Hall im zweiten Stock. Da ist auch barrierefrei erreichbar von 15 bis 17 Uhr. Dann am Mittwoch in Liezen im Sozialhilfeverband von Leichnamsweg 4 von 10 bis 12 Uhr und immer jeden ersten Mittwoch im Monat im Pfarrhof Kumitz in Bad Mitterndorf in Oberstdorf 41 von 14 bis 16 Uhr. Es ist keine Anmeldung erforderlich, das Angebot ist kostenlos, man freut sich natürlich auf eine kleine Spende. Immer dringend benötigt werden Blutspender. Ja, Blut ist knapp, jeder kann spenden im Alter von 18 bis 70 Jahren. Blutkonserven dürfen leider nur 42 Tage aufbewahrt werden, dann muss das alles erneuert werden. Obwohl jeder von uns im Notfall Blutkonserven braucht, spenden nur 3-4% der Bevölkerung regelmäßig Blut, obwohl allein in der Steiermark im Monat 4000 Blutkonserven benötigt werden. Also, raffen Sie sich auf, gehen Sie zum Blutspenden. Die nächsten Blutspendetermine sind heute Montag, den 5.10. in Admont im Volkshaus von 12 bis 14 Uhr und von 15 bis 19 Uhr. Am Mittwoch, den 7. Oktober in Öblan im Grimmingsaal 16 bis 18.30 Uhr. Mittwoch, den 7. Oktober in Ramsau am Dachstein im Ramsau Zentrum 12 bis 14 Uhr. Montag, den 12. Oktober in Trieben im Freizeitheim 16.30 Uhr bis 19 Uhr. Das sind einmal die nächsten Termine bis Mitte des Monats. Ja, dann haben geöffnet unsere Museen. Die Bücherei in Admont jeden Montag von 16 bis 18 Uhr und jeden Dienstag und Donnerstag von 17 bis 19 Uhr. Die Salzwelten haben geöffnet, Führungen immer von 8.45 Uhr bis 16 Uhr. Da gibt es auch Führungen mit der Grubenente Selle, speziell für Kinder, jeden Sonntag von um 14.30 Uhr. Geöffnet hat auch Ramsau am Dachstein, das Zeitraumsmuseum, Montag, Dienstag, Mittwoch von 10 bis 12.30 Uhr, Mittwoch, Donnerstag und Freitag von 15 bis 18 Uhr. Und geöffnet hat das Benediktinerstift Admont wieder am Dienstag bis Sonntag von 10 bis 17 Uhr, Schloss Trautenfels Dienstag bis Sonntag von 10 bis 17 Uhr und Burg Strechow Dienstag bis Sonntag von 10 bis 16 Uhr. Ja, und dann machen wir uns ein Museum an.
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5: Unser Museum ist hauptsächlich aufgebaut durch Schautafeln und jeder Interessent bleibt halt dann meistens bei der Schautafel stehen, den gerade interessiert am meisten. Zusätzlich zu unseren Schautafeln haben wir auch noch einen Fernseher mit Touchscreen, wo wir noch weitere Künstler und Schriftsteller erfasst haben, wo man sich auf über diese Touchscreen noch einlesen kann bei weiteren Künstlern. Jetzt im Sommer haben wir Vormittag offen von 10 Uhr bis 13 Uhr und von 14 Uhr bis 18 Uhr. Selbstverständlich jeder gerne eingeladen und wir freuen uns auf jeden Besuch, der zu uns kommt.
1: Ja, das war vielleicht eine Idee, wenn das Wetter dann ab Donnerstag ja nicht mehr so besonders ist, vielleicht ein Besuch in einem der vielen Museen hier da bei uns im Ennstal. Da gibt es ja ganz interessante Sachen zum Sehen. Sozialmärkte gibt es auch. Schladming Sozialvitalmarkt jeden Mittwoch von 10 bis 11 Uhr im Kinderfreundehaus in der Sportplatzgasse. Alle Menschen, die finanziell nicht so gut gestellt sind, können ohne Voranmeldung und ohne Einkommensnachweis selbst aus dem Sortiment auswählen. Dann gibt es in Rottenmann den Sozialvitalmarkt, immer am Donnerstag geöffnet ab 10.30 Uhr im ehemaligen Caritas-Internat in der Schlossgasse. In Gröbning gibt es einen Sozialmarkt Donnerstagnachmittag in der evangelischen Pfarre ab 15 Uhr. Dann gibt es Spendenaufrufe, gesammelt wird für Bedürftige in Lietzen. Lebensmittel können im Pfarrhof Lietzen in der Ausseerstraße 10 abgegeben werden, sowohl trockene Lebensmittel als auch zu kühlende. Diese können im Verteiler deponiert werden. Das ist ein Kühlschrank, wo man was reingeben kann zur freien Entnahme. In der Lietzener Pfarrkirche können Hygieneprodukte für Babys, Mamas hinterlegt werden, Windeln, Feuchttücher, Duschbäder, Stillenlagen. Die frühen Hilfen sorgen dafür, dass sie auch dort ankommen, wo sie benötigt werden. In Admont werden Lebensmittelspenden sowie Kleider, Schuhe und Hausrat beim Flohmarkt am Montag und Donnerstag Nachmittag ab 14 Uhr angenommen und ausgegeben. In der Hauptstraße 27 und der Kostnixladen in Irtning in der Eigner Straße 25 hat jeden Mittwoch von 10 bis 12 Uhr und von 17 bis 19 Uhr geöffnet. Der nimmt Sachspenden für Haushalt, Spielsachen, Kleinmöbel entgegen. Größere Sachen, die werden vermittelt. Und dann gibt es noch einen Kostnixladen in St. Martin im ehemaligen Gemeindeamt, jeden Freitag von 10 bis 15 Uhr. Und einen Kostnixladen in Bad Mitterndorf gegenüber der Kirche, Mittwoch und Freitag von 16 bis 19 Uhr. Und noch den Kostnixladen in Rottenmann im evangelischen Pfarrhaus, angrenzend an den Sportplatz der Mittelschule Rottenmann, geöffnet immer Donnerstag von 15 bis 18 Uhr. Ja, das waren Möglichkeiten, wo Sie Sachen spenden können für Menschen, die es nötig haben.
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Um 12 Uhr, Seelenverwandt, mehr Zeit für Träume, ist diesmal Thema der Sendung. 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Dann um 21 Uhr Beats and Rhymes mit deutschem Hip-Hop diesmal und ab 23 Uhr Nachgenuss, Musik aus Österreich, zusammengestellt von Ernst Nussbaumer. 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Der nächste Infopoint ist am Mittwoch, da darf ich Sie wieder begrüßen. Thema ist diesmal Eröffnung der Wanderausstellung Halt, keine Gewalt im Bildungszentrum der Caritas in Rottmann. Ich wünsche Ihnen noch eine erfolgreiche und schöne Woche. Freue mich, wenn wir uns das nächste Mal wiederhören. Danke fürs Zuhören, Ihr Werner Rackl, ciao und auf Wiederhören.

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0: Herzlich willkommen zu einem neuen Podcast von Seelenverwandt. Soul Talk für Frauen. Mehr Zeit für dich, für deine Träume und Wünsche. Und das ist auch das Thema in unserer heutigen Sendung. Denn wenn der Sommer leiser wird und der Herbst beginnt, dann hat das eine besondere Stimmung und das wollen wir heute einfangen in unserer Sendung.
1: Wir sind im Oktober angekommen und ich finde oder wir finden, es gibt ja kaum eine Jahreszeit, die sich so deutlich bemerkbar macht wie der Herbst. Im Sommer kann man manchmal gar nicht genau sagen, wann er eigentlich begonnen hat, aber beim Herbst, da spürt man irgendwann, jetzt ist es anders.
0: Genau, du gehst morgens aus dem Haus und die Luft fühlt sich anders an und das spürt man. Das Licht ist weicher, die Sonne steht tiefer und am Abend wird es dann auf einmal viel früher dunkel und die Bäume verändern ihre Farbe. Das erste Laub liegt schon auf den Straßen, also ganz eine eigene Stimmung, die es da hat. Und ich finde, das macht etwas mit uns.
1: Ja, der Sommer hat ja eine Energie, die uns automatisch mehr nach außen zieht. Man ist länger unterwegs, man trifft Menschen, sitzt draußen, macht spontan einiges, weil es um 9 Uhr abends immer noch hell ist. Und dann kommt der Herbst. Und es passiert fast das Gegenteil. Die Welt draußen wird ein bisschen leiser.
0: Und wir werden dadurch auch wieder empfänglicher für das, was in uns selbst eigentlich los ist. Das finde ich so spannend, denn vielleicht ist der Herbst gar nicht nur eine Jahreszeit, vielleicht ist er jedes Jahr auch eine kleine Einladung, einmal zu schauen, wo stehe ich eigentlich gerade.
1: Und ich finde interessant, dass wir diese Veränderung nicht nur emotional wahrnehmen. Unser Körper bekommt im Herbst tatsächlich ganz andere Signale. Zum Beispiel das Licht ist einer der wichtigsten Taktgeber unserer inneren Uhr. Wenn die Tage kürzer werden und wir weniger helles Tageslicht bekommen, dann wirkt sich das ganz einfach auf die Stimmung aus, auf unseren Schlaf und natürlich auf das Wachsein, auf das Präsentsein. Ja, und plötzlich passiert etwas, das wir ja alle kennen. Wir springen im Sommer aus dem Bett um 7 Uhr, das macht uns überhaupt nichts aus. Die Sonne lacht herein, aber im Oktober klingelt dasselbe Wecker auch um dieselbe Uhrzeit. Ja, und unser Körper sagt aber ganz etwas anderes. Der denkt sich, um Gottes Willen, nicht jetzt aufstehen. Und ich finde es aber wichtig, dass wir nicht jede Veränderung unserer Energie sofort als Schwäche interpretieren.
0: Wir leben heute in einer Welt, in der von uns erwartet wird, dass wir im Jänner, im April, also eigentlich in jedem Monat möglichst dieselbe Leistung bringen. Und unser Körper lebt nicht vollkommen unabhängig von seiner Umwelt. Wir sind ja dadurch fremdbestimmt. Und vielleicht dürfen wir gerade deshalb im Herbst einmal aufhören, uns ständig zu fragen, ja, warum habe ich denn jetzt nicht so eine Energie wie im Sommer zum Beispiel? Und uns stattdessen zu fragen, was brauche ich aber jetzt in dieser Jahreszeit? Was tut mir jetzt besonders gut? Und das ist natürlich auch schon ein ganz anderer Zugang dann.
1: Ja, und da kommt für mich etwas Spirituelles dazu. In vielen spirituellen Traditionen und Büchern, da begegnet man immer wieder einem Gedanken, das Leben nicht linear verläuft, sondern in Zyklen. Es gibt die Zeiten des Aufbruchs, dann gibt es die Zeiten des Wachstums und Zeiten, in denen wir unglaublich viel nach außen bringen.
0: Ja, und Zeiten, in denen etwas wieder nach innen gehen möchte. Das ist nämlich genau unser Thema. Und ich finde dieses Bild nämlich wunderschön. Schauen wir uns einmal einen Baum im Herbst an. Der versucht nicht verzweifelt, seine Blätter festzuhalten, wenn wir uns dieses Bild jetzt hernehmen und sagt, nein, das hat im Juli so gut funktioniert, ich mache jetzt genauso weiter, sondern der verändert seinen Rhythmus. Und das ist einfach naturgegeben. Und wir Menschen, wir kämpfen immer genau dagegen. Wir möchten zwar wachsen und immer weiter, immer mehr erreichen, mehr leben, mehr schaffen und sind natürlich auch einem Druck ausgesetzt. Aber wenn wir zum Beispiel jetzt plötzlich das Bedürfnis haben, ein bisschen ruhiger zu werden, dann interpretieren wir das oft vielleicht gleich als Stillstand oder als Schwäche oder ich hab eigentlich gar keine Zeit, mich auszuruhen. Und genau das sollten wir im Herbst beachten und eine andere Phase damit auch einläuten, für uns selbst, für unser Wohlbefinden.
1: Das wird schön gesagt und da habe ich uns selber erkannt, es geht uns auch immer so. Uns beiden besonders. Also wir haben oft das Gefühl, wenn jetzt nicht gleich wieder was geht, dann ist das für uns Stillstand. Aber das geht, das stimmt nicht. Man muss manchmal auch wirklich einmal eine Pause einlegen und wirklich auch erkennen, man kann nicht immer nur tun, tun, tun.
0: Und Kraft sammeln natürlich und genau. Zu sich kommen und die stillen Momente des Tages genießen und vielleicht, wenn es nur ein paar Minuten sind am Tag, die man sich Zeit nimmt für ja, einmal aus dem Fenster zu schauen, die Herbstsonne zu genießen, einmal durchzuatmen, vielleicht eine kleine Übung zu machen oder eine kurze Meditation auch. Ja, und zu sich zu finden und auch neue Wünsche und Träume zu visualisieren. Wo möchte ich hin? Was würde mir gut tun? Und sich diese Zeit dann wirklich auch zu nehmen.
1: Genau, denn nicht alles, was gerade stiller wird, ist stehen geblieben. Du sagst es richtig, Kraft sammeln ist angesagt. Aber jetzt kommt etwas, das ich wirklich spannend finde. Denn wir sagen ja immer, ich brauche mehr Ruhe. Dann haben wir endlich einmal eine Stunde nichts vor und was passiert? Der Körper sitzt, aber der Kopf rennt weiter. Du denkst an das Gespräch von heute Vormittag und dann fällt dir plötzlich ein, was du morgen erledigen musst. Dann kommt eine Nachricht, dann schaust du kurz aufs Handy und du erinnerst dich an eine Rechnung zum Beispiel und 5 Minuten später bist du gedanklich schon wieder ganz woanders.
0: Ja, so geht es mir aber auch.
1: Ja, und dann sagt man, ich kann nicht mehr

0: meiner freien Zeit.
1: Ja, genau das ist der riesige Unterschied. Denn wir haben gelernt, dass wir jede Lücke zu füllen haben. Wir warten 3 Minuten, Handy. Das kenne ich von mir selber übrigens. Wir gehen irgendwo hin, Kopfhörer auf. Wir kochen, nebenbei laufen die Nachrichten. Wir schauen einen Film an und gleichzeitig scrollen wir am Handy. Und wir haben vielleicht Freizeit, aber unser Bewusstsein bekommt kaum noch eine Pause. Und in spiritueller Literatur findet man immer wieder die Gedanken dazu sehr passend. Stille bedeutet nicht nur, dass rundherum nichts passiert. Stille entsteht auch dann, wenn ich aufhöre, jedem Gedanken hinterherzulaufen.
0: Und jetzt wollen wir passend dazu ein Lied von Seelenverwandt spielen, das nämlich genau wunderbar zu diesem Thema passt. 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

0: Ja, hier ist wieder Seelenverwandt mit einem Herbst-Podcast, mehr Zeit für dich. Und jetzt fragen wir uns aber, wofür eigentlich? Denn jetzt möchte ich die Sache einmal umdrehen. Wir reden ständig davon, dass wir mehr Zeit brauchen und dass wir die Zeit auch genießen sollen. Aber angenommen, jemand schenkt dir ab morgen tatsächlich 3 Stunden pro Woche mehr Zeit. Nur für dich. Was machst du dann eigentlich damit? Und ich meine jetzt nicht Wäsche waschen, einkaufen, irgendein Papiersache erledigen oder den Keller aufräumen, der schon vielleicht nachläuft, sondern wirklich, was würdest du tun, wenn diese Zeit ausschließlich deinem Leben gehören würde oder dir persönlich gehören würde, für dich persönlich? Und ich finde, das ist gar nicht so einfach zu beantworten. Was sagst du, liebe Tina?
1: Ja, wir haben uns ja tatsächlich daran gewöhnt, zu funktionieren ständig, dass wir ziemlich genau wissen, was alle anderen von uns brauchen. Aber wenn jemand fragt, und was möchtest du eigentlich, dann wird es plötzlich still. Und genau hier finde ich einen Gedanken aus vielen philosophischen Büchern interessant. Wir beschäftigen uns sehr viel damit, was wir haben.

0: haben wollen, aber viel seltener damit, was wir in uns eigentlich fühlen möchten.
1: Das klingt zwar ähnlich, ist aber irgendwie etwas völlig anderes, denn vielleicht sage ich, ich möchte beruflich erfolgreicher sein, aber was suche ich dahinter eigentlich? Anerkennung? Freiheit? Sicherheit natürlich oder Selbstbestimmung? Vielleicht sage ich, ich möchte mehr reisen, aber vielleicht geht es mir eigentlich um Abenteuer oder Lebendigkeit oder ich möchte mehr Zeit für mich. Vielleicht suche ich dahinter Ruhe oder Freiheit, vielleicht möchte ich kreativ sein oder einfach das Gefühl, wieder einmal mir selbst zu gehören.
0: Ja, und wenn ich weiß, welches Gefühl ich eigentlich suche, muss ich vielleicht nicht warten, bis sich mein komplettes Leben verändert hat. Ja, dann kann ich beginnen, die kleinen Teile davon schon heute in mein Leben zu holen. Das finde ich viel stärker als positives Denken im Sinn von denke einfach schön, dann wird alles schön.
1: Wir sprechen viel über positive Gedanken, aber positives Denken bedeutet für mich nicht, ja, es ist alles wunderbar, denn wenn etwas schwierig ist, ist es schwierig. Und wenn ich traurig bin, bin ich traurig. Und wenn mich jemand verletzt hat, muss ich nicht daneben stehen und mir einreden, alles ist gut. Nein, natürlich nicht. Das wäre ja keine positive Lebenseinstellung, da würde ich ja das nur verdrängen. Für mich oder für uns beginnt positives Denken an einem anderen Punkt. Was mache ich mit dem, was gerade ist?
0: Ja, und vielleicht kann eine Situation sich nicht sofort verändern, aber man kann irgendwann entscheiden, ob die komplette innere Welt bestimmt wird. Und da treffen sich für mich Psychologie und Spiritualität schon sehr schön, denn psychologisch wissen wir, unsere Aufmerksamkeit ist selektiv. Wir können niemals alles gleichzeitig bewusst wahrnehmen. Und spirituell könnte man sagen, das, worauf ich meinen inneren Blick immer wieder richte, bekommt mehr Raum in meinem Erleben. Nicht, weil ich mir dadurch magisch die Welt bestelle, sondern weil ich anders wahrnehme, anders entscheide und häufig auch anders handle. Denn wenn ich morgens schon denke, dieser Tag wird furchtbar, ja, was soll sein, dann wird es wahrscheinlich genauso schnell sein und es wird auch sehr schnell Beweise dafür geben. Wenn ich aber stattdessen sage, ich weiß nicht, wie dieser Tag wird, aber ich möchte heute auf einen guten Moment achten, dann ist das keine Esoterik. Das ist eine andere Ausrichtung meiner Aufmerksamkeit. Und vielleicht reicht das für manche Tage.
1: Ja, das ist richtig. Und um nochmal den Gedanken fortzusetzen, was mache ich mit dem, was gerade ist? Wie denke ich eben in diesem Moment? Nehme ich ihn als positiv wahr? So, das ist dieses Beispiel mit diesem halbvollen Glas und dem halbleeren Glas. Sehe ich es halb leer, dann ist das vielleicht die negative Einstellung. Sehe ich es halb voll, dann ist es sehr wohl die positive Einstellung, weil da ist noch sehr viel drinnen, was ich damit tun kann, wo ich etwas Positives finden kann. Und wenn es nur eine Kleinigkeit ist, die mir als positiv, als Glücksmoment erscheint. Und ich glaube, das ist genau das Wichtige. Das ist das positive Denken. Und das ist auch die positive Lebenseinstellung.
0: Ja, und wir haben jetzt eine kleine Übung für euch. Nimm dir irgendwann in den nächsten Tagen 10 Minuten Zeit und stell dir vor, dieser Herbst wäre nicht einfach nur Oktober, sondern irgendwie bis Weihnachten wird die Zeit vorbeiziehen, sondern sag, das ist jetzt meine kleine Lebensphase. Und dann beantworte für dich 3 Sätze. Der erste ist, wovon möchte ich weniger? Zum Beispiel weniger Druck, weniger Vergleichen, weniger Termine, vielleicht Menschen nach dem Treffen, wo du dich jedes Mal schlechter fühlst als vorher, wo du sagst, ach, das kann ich gar nicht brauchen. Oder vielleicht auch dieses permanente Gefühl, verfügbar sein zu müssen.
1: Und dann fragst du dich oder schreibst es auf diese Liste, wovon möchte ich mehr? Und was fehlt mir wirklich? Fehlt mir zum Beispiel die Leichtigkeit im Leben? Oder fehlt mir wirklich die Ruhe? Möchte ich mehr Abenteuer erleben oder eine bestimmte Musik hören und habe keine Zeit dafür? Möchte ich Nähe, Partnerschaft, in der Natur spazieren gehen oder einmal gute Gespräche führen, Zeit alleine zu haben? Ja, und dann kommt die 3. Frage. Was möchte ich in was möchte ich in meinem Leben wieder ein bisschen lebendiger haben oder wo möchte ich wieder mehr erleben? Möchte ich zum Beispiel einen alten Wunsch endlich in Erfüllung bringen oder eine Idee, einen Traum verwirklichen?
0: Ja, und wenn etwas kommt, musst du daraus heute noch keinen Plan machen. Aber nimm es ernst, denn vielleicht meldet sich gerade etwas, das in dir viel zu lange leise war, das du nicht gehört hast, was du auch irgendwie überhört hast. Und wenn der Herbst schwerer wird, dann möchten wir auch diese Seite nicht schönreden, denn nicht jeder erlebt den Herbst romantisch. Manche Menschen spüren die dunklere Jahreszeit viel deutlicher. Weniger Energie, mehr Müdigkeit, weniger Antrieb und vielleicht auch mehr Grübeln. Und dann finde ich wichtig, mach daraus keine persönlichen Fehler.
1: Geh hinaus, gerade wenn es hell ist. Bewegung und Tageslicht sind einfache Dinge, die unserem Körper ja in dieser Jahreszeit auf jeden Fall sehr gut tun. Und wenn du merkst, dass aus ein paar grauen Tagen über Wochen wirklich eine gedrückte Stimmung wird, und dann kommt natürlich jetzt noch die hektische Weihnachtszeit, die uns irgendwie ja jetzt schon im Oktober aufgezwungen wird, ja, dann verschwinden so die persönlichen Befindlichkeiten wieder und man konzentriert sich schon wieder auf das, was kommt. Und dann fällt es natürlich im Alltag zunehmend schwerer, sich eben die Zeit zu nehmen. Aber genau das ist Selbstfürsorge und das ist das Wichtigste.
0: Ja, und da kommen wir gleich zu unserem Song und zwar auch zu unserem Motto und zum Songtitel »Das Beste bleibt«. Denn vielleicht passt jetzt auch unser Song in diese Sendung, denn der Herbst zeigt uns etwas sehr Schönes. Veränderung bedeutet nicht automatisch Verlust. Etwas kann vorbei sein und trotzdem zu uns gehören. Und deshalb möchten wir heute unsere Single mit euch teilen. Sie heißt ja, wie schon erwähnt, »Das Beste bleibt«. Und wir möchten euch diesmal gar nicht vorgeben, woran ihr beim Hören denken sollt.
1: Genießt einfach unser neues Lied »Das Beste bleibt«.

0: Das Beste bleibt unsere neue Single, die wir jetzt vor kurzem veröffentlicht haben. Vielleicht ist das genau der Gedanke für den Herbst. Weniger gegen Veränderungen kämpfen, mehr wahrnehmen, was gerade da ist. Und das, was in uns ist und was jeder in sich hat, und vor allem auch, wenn man zusammenhält und zusammensteht, dann bleibt einfach immer das Beste in jedem von uns.
1: Absolut. Und das Beste bleibt, kann man sich ja mittlerweile auch überall wünschen, in jeder Radiostation und natürlich auch heute und hier. 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Wir haben ganz viele Live-Termine, wir als Seelenverwandt. Wir sind unter anderem am 11. 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Und ein nächster Termin ist der 17. Oktober, da geht es zum Glücksseminar.
0: Wir veranstalten einen Workshop, ein Seminar, das dauert so circa 3 Stunden in Niederösterreich, in Triboswinkel, im Verein Zimt. 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
1: Ja, und nicht vergessen, der 14. 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
0: Ja, vielleicht ist das Beste bleibt genau unsere Einladung an dich für diesen Herbst. Werde ein bisschen leiser für das, was von außen kommt und wieder aufmerksamer für das, was in dir schon lange gehört werden möchte.
1: Denn deine Zeit ist nicht nur das, was vergeht, sie ist das, womit du dein Leben füllst.
0: Macht es gut.
1: Bleibt bei euch.
0: Das Beste bleibt. Eure Ladies von Seelenverwandt.

Werner Rackl begrüßt Sie aus dem Studio von Radio Frequenz, dem freien Radio im Ennstal. Heute ist Montag, der 5. Oktober und heute geht es im Infopoint um digitale Gewalt und wie Frauen online besser geschützt werden können. Bevor wir aber ins Thema einsteigen, machen wir einen Blick auf die Wetteraussichten für diese Woche.

In der westlichen Obersteiermark beginnt der Montag mit vielen Wolken, die sich nach Osten ausbreiten. Es bleibt aber trocken. Zwischendurch zeigt sich vormittags auch ab und zu die Sonne. Nachmittags lockern die Wolken vom Osten her wieder auf. Bis zum Nachmittag steigen die Temperaturen dann auf 20 Grad. Die Nacht auf Dienstag verläuft meist sternenklar. In manchen Tälern können sich in den Morgenstunden Nebelfelder bilden. Nach Auflösung dieser lokalen Nebel- oder Hochnebelfelder in einigen Tälern setzt sich dann am Dienstag und am Mittwoch wieder sehr sonniges Wetter durch. In den Morgenstunden bleibt es mit Werten zwischen 1 und 6 Grad in den Niederungen weiterhin frisch. Nachmittags steigt die Temperatur dann wieder auf 21 Grad an. Am Donnerstag ziehen dann Wolken auf. Auch einige Regenschauer können allmählich von Südwesten her durchziehen. Der Vormittag bleibt noch trocken. Mit Annäherung einer Kaltfront kommt es in der zweiten Tageshälfte zu Schauern. Durch den föhnigen Südwestwind sind aber auch am Nachmittag zum Teil noch sonnige Auflockerungen am Donnerstag möglich. Nachmittags erreichen die Temperaturen 16 Grad. Am Freitag ist es in der nördlichen Obersteiermark meist stark bewölkt und es kommt zu weiteren Regenschauern. Oberhalb von 1200 Meter sind sogar Schneeschauer möglich. Die Temperaturen kommen über 13 Grad leider dann nicht mehr hinaus. Wie schaut das Wetter für unsere Wanderer und Bergsteiger aus? Am Montag haben wir noch weitgehend trockenes Bergwetter. Vom Dachstein über den niederen Tauern bis zu den Burgtaler Alpen überwiegen die Wolken und höhere Gipfel können da und dort auch einmal in Wolken geraten. Zeitweise sonniges und freundliches Bergwetter gibt es hingegen in den südlichen und östlichen Gebirgsgruppen. In 2000 Meter Höhe liegen die Temperaturen bei 8 Grad, in 1500 Meter bei etwa 12 Grad. Am Dienstag und Mittwoch gibt es sehr gutes Berg- und Wanderwetter. Den ganzen Tag ist es sonnig, nur ein paar dünne Wolken weit über Gipfelniveau, die ziehen dann durch. In 2000 Meter wird schwacher bis mäßiger Wind aus südlichen Richtungen. Die Temperaturen liegen dann in 2000 Meter Höhe bei 9 bis 11 Grad und in 1500 Meter Höhe werden wieder 13 Grad erreicht. Ja, das sind noch fröhliche oder gute Aussichten fürs Bergwandern. Nutzen Sie die Tage Dienstag und Mittwoch, um noch einmal Sonnenschein und schönes Herbstwetter in den Bergen zu genießen. Dann wird es leider ja, regnerisch und kälter. Bevor wir jetzt in den Infopoint einsteigen, noch ein bisschen Musik. Blue the Tiger, Feel Good.

Heute geht's um digitale Gewalt und wie Frauen online besser geschützt werden können. Am 9. September gab es im Haus der Europäischen Union in Wien im Rahmen der Veranstaltungsreihe Europa im Gespräch eine sehr interessante Information und Diskussion zu diesem sehr aktuellen Thema. Die digitale Gewalt gegen Frau findet täglich in Form von Beleidigungen, Drohungen, Belästigungen oder das Verbreiten intimer Bilder statt. Dabei wird die Sicherheit, die psychische Gesundheit und das Ansehen der Betroffenen massiv beeinträchtigt. Mit dem Digital Service Act, DSA, und der EU-Richtlinie zur Bekämpfung von Gewalt gegen Frauen nimmt die Europäische Union Online-Plattformen stärker in die Verantwortung, um den Schutz vor digitaler Gewalt zu verbessern. Hören Sie nun Ausschnitte aus der Diskussionsveranstaltung über konkrete Instrumente des DSA, praktische Erfahrungen

0: Ja, Windhager, sie ist Spezialistin für Frauenschutz und verteidigt Frauen. Nathalie Segur-Kabanak, Vorsitzende der ISPA, der Freiwilligen Interessensvertretung der österreichischen Internetwirtschaft. Und Florentina Assis-Hacker, sie ist Leiterin der Beratungsstelle ZARA, Anlaufstelle für Personen, die von Rassismus oder digitaler Gewalt betroffen sind.
1: Ich möchte ein paar ganz zentrale Punkte ansprechen. Das eine mal natürlich das ganz, ganz Offensichtliche. Also ich meine, dass natürlich digitale Gewalt gegen Frauen also eine unglaublich schwerwiegende Herausforderung, ein Riesenproblem ist. Ja, das muss ich, glaube ich, in diesem Kreis nicht betonen. Was ich aber schon betonen muss, ist, glaube ich, schon, dass wir alle, glaube ich, weiterhin gefordert sind. Manchmal, glaube ich, vielleicht geht es Ihnen ja auch so, ja, wird trotzdem noch so getan wie, ja, online, ja, mein Gott, ne? Das ist doch nicht so schlimm wie etwas, was in der physischen Welt passiert. Und ich glaube, da möchten wir auch als Europäische Kommission ganz deutlich sagen, nein, also sozusagen, das ist mindestens so ernst zu nehmen. Sie als Expertinnen und Experten Wissens und engagierte Wissens sozusagen im Zweifelsfall, durch diese unglaubliche Verbreitung kann das natürlich noch viel schwerwiegende Folgen haben. Und das möchte ich nur einmal kurz betonen, dass wir seitens der Europäischen Kommission uns also natürlich dieser Tragweite und sozusagen der Wichtigkeit dieses Themas sehr, sehr bewusst sind. Und deshalb ein großes Dankeschön auch an alle Partnerinnen und Partner, die hier mit uns zusammenarbeiten.
2: Mein Name ist Susanne Lackner, ich bin stellvertretende Vorsitzende der Com-Austria, Kommunikationsbehörde Austria, zuständig für den Vollzug des Digital Services Act hier in Österreich. Ich möchte mal vorausschicken, dass das Thema digitale Gewalt gegen Frauen für uns schon seit sehr langer Zeit ein Thema ist und wir hier auch schon vor Jahren gemeinsam mit der Maria Windhager und auch Fiorentina Assisi-Hacker Veranstaltungen auch in Antizipation der Regeln, die da kommen. Wir hatten ja vorher das Kommunikationsplattformengesetz und auch das wegweisende Urteil auch in Sachen Klawischnik, wo du, Maria, erfolgreich die Frau Dr. Klawischnik vertreten hast. Und da komme ich auch zum Thema, Gewalt gegen Frauen hat einfach so viele Gesichter. Und es ist so, warum ist es so besonders? Es ist besonders, weil es einmal die Mehrheit der Bevölkerung betrifft. Jetzt ganz objektiv sozusagen, gibt mehr Frauen als Männer insgesamt. Ich glaube, das stimmt noch. Aber vor allem, sie sind betroffen, egal in welcher Kapazität. Es ist von sozial benachteiligten Milieus, wo oft digitale Gewalt sehr, sehr eng einhergeht mit physischer Gewalt, bis zur Politikerin und Aktivistin und Frau, die sich online artikuliert. Und das ist ein ganz wichtiges Thema, dass wir diesem Silencing von Frauen entgegentreten. Wie gesagt, möchte auch da nicht zu viel von der Diskussion vorwegnehmen, aber es ist ein ganz besonders wichtiges Thema und wir haben es auf die Agenda immer wieder auch eingefordert im Rahmen des DSA, aber leider bedarf es immer trauriger Anlässe sozusagen, dass diese Themen wieder aufs Tapet kommen. Letztes Jahr zum Beispiel im Rahmen des DSA, um auch da die Brücke zu schlagen, war das Aufkommen von Grok, bekanntlich die neuen Apps, die Möglichkeiten von KI, was noch einmal eine neue Dimension sozusagen des für diese digitale Gewalt in Wahrheit gebracht hat. Das heißt, die Herausforderungen, denen Frauen ausgesetzt sind, werden mehr und nicht weniger. Und das muss man, glaube ich, auch ein bisschen kritisch anmerken. Wer dafür verantwortlich ist oder wer es ist, ist die eine Sache und diese Täter müssen verfolgt sein. Und das andere ist aber die Plattformverantwortlichkeit und die Verantwortlichkeit insbesondere jener Plattformen, die viele Leute nützen.

0: Mr. David Reichel von der FH.
1: Ich werde in den nächsten 15 Minuten Ihnen einige Forschungsergebnisse präsentieren, die die Diskussion informieren sollen. Werde zuerst ein bisschen über das allgemeine Ausmaß von geschlechtsbasierter Gewalt in der EU sagen, auf Basis von Umfragedaten, mit speziellem Fokus natürlich auf Online-Vorfälle. Werde dann auf die Moderation von Online-Inhalten eingehen und Daten, die wir von sozialen Medien gesammelt haben. Nach ein paar Worten zum Thema zur Verwendung von Algorithmen und KI für Content Moderation werde ich dann am Abschluss natürlich einen Ausblick geben, also welche Tools haben wir, um diese Probleme zu bekämpfen und auch was Sie von der Grundrechteagentur zu diesem Thema in Zukunft erwarten können. Wir haben es schon gehört. Es ist natürlich wichtig anzuerkennen, dass geschlechtsbasierte Gewalt ein strukturelles Problem ist, ein gesellschaftliches Problem. Das ist leider relativ einfach darzustellen, indem man sich einfach nur die nackten Zahlen anschaut, die von unserer Umfrage kommen. Also die Grundrechteagentur hat gemeinsam mit dem Europäischen Institut für Gleichstellungsfragen, EIGE und Eurostat eine EU-weite Umfrage gemacht. Zum Thema geschlechtsbasierte Gewalt. Das war 10 Jahre nach der ersten Umfrage, die wir durchgeführt haben, 2012, ein Gefühl für das Ausmaß von geschlechtsbasierter Gewalt in der EU zu bekommen. Die Zahlen haben Sie sicher schon gehört, die sind sehr erschreckend. Das ist eine von 3 Frauen in der EU hat Gewalt erfahren seit dem Alter von 15. In Österreich ist das sogar etwas leicht höher mit 35,7%. Eine von 5 hat häusliche Gewalt erfahren, 19,3%. Österreich liegt hier im traurigen Schnitt mit 20%. 17,2% berichten von sexualisierter Gewalt seit dem Alter von 15. Auch hier ist Österreich etwas über dem österreichischen Schnitt mit 23,7%. Weiters, 6,6% der Befragten, Erwachsenenbefragten, berichten von sexueller Gewalt in der Kindheit. Auch hier ist Österreich im traurigen Schnitt mit 7,1%. 30,8% berichten von sexueller Belästigung am Arbeitsplatz, ist etwas niedriger in Österreich mit 26,6%. Und 7% von den arbeitenden Befragten berichten, dass hier auch Online-Tools verwendet wurden, um die sexuelle Belästigung am Arbeitsplatz auszuüben. Und ganz traurig natürlich, 9,2% berichten von Vergewaltigung. Österreich liegt hier mit 8,7% auch im traurigen Schnitt der EU. Das ist das allgemeine Ausmaß. Es war so, dass die Umfrage von Eurostat durchgeführt wurde. Sie war nicht verpflichtend für Mitgliedsländer, deswegen konnten das nicht alle Mitgliedsländer umsetzen. In Österreich hat das Statistik Austria gemacht, aber 8 Mitgliedsländer haben diese Umfrage nicht mitgemacht. Und das war, wo wir gemeinsam mit dem Institut für Gleichstellungsfragen eingesprungen sind und die Umfrage in 8 Mitgliedstaaten durchgeführt haben, um EU-weite Zahlen zu bekommen. Das muss ich erklären, weil wir hatten dadurch die Möglichkeit, mehr Fragen in den Fragebogen hineinzubringen, vor allem Cybergewalt auch abdecken konnte. Das heißt, die Zahlen auf dieser Folie betreffen 8 Mitgliedsländer, das ist Tschechien, Deutschland, Irland, Zypern, Luxemburg, Ungarn, Rumänien und Schweden. Die Zahlen geben aber trotzdem auch einen Eindruck, wie das in anderen Ländern insgesamt ausschaut. Es war die allgemeine Frage zu sexueller Belästigung außerhalb des Arbeitsplatzes, was fast jede zweite Frau berichtet hat in unserer Umfrage. Wir haben fast 12%, die von Cyberharassment berichten. Da gab es 2 Fragen dazu. Das sind unangemessene Annäherungsversuche auf sozialen Netzwerken oder unangemessene oder sexuell explizite Nachrichten, entweder über E-Mails oder Textnachrichten, die online stattfinden. Die Täter sind fast ausschließlich Männer. 8,5% der Befragten berichten von Cyberstalking, was fast ausschließlich online stattfindet. Das beinhaltet auch zum Beispiel die Veröffentlichung von Videos online oder andere persönliche Informationen, die die Frauen schädigen. Auch hier sind die Täter hauptsächlich Männer. Dann etwas spezifischer haben wir eine Frage auch für ein wichtiges Thema hinzugefügt, inwiefern zum Thema Stalking die Verfolgung von Frauen stattfindet über Mobilgeräte, zum Beispiel GPS-Tracker oder ähnliches, wo 1,4% der Befragten gesagt haben, dass ihnen das schon passiert ist. Und weiters auch ein sehr, sehr, sehr neues Thema, von großer Bedeutung ist, 1,1% haben berichtet, dass sie intime Bilder von ihnen oder Videos entweder echt oder manipuliert worden sind und somit ihnen damit geschadet worden ist. Das ist das Thema Deepfakes, das verwendet worden ist. 1,1% im Vergleich hört sich vielleicht nicht allzu viel an, aber wenn man das jetzt auf die EU zum Beispiel umrechnet, sind das noch immer 2,5 Millionen Frauen, denen das passiert ist. Letzte Ergebnisse von einer Umfrage. Wir haben letztes Jahr auch eine Eurobarometer-Umfrage beauftragt, um über schädliche Inhalte online zu erfahren, inwiefern das Personen in den letzten 12 Monaten schädliche Inhalte gesehen haben. Eine Person von 3 von der Gesamtbevölkerung berichtet von verschiedenen Typen von schädlichen Inhalten. Sind die verschiedenen Formen, die wir abgefragt haben. Und hier ist an zweiter Stelle sexistische Inhalte, die 16% in der Gesamtbevölkerung getroffen haben. Weiters zum Thema Online-Moderation. Es ist natürlich sehr wichtig, Leute zu befragen über ihre Erfahrungen, aber wir wollten natürlich auch wissen, was findet man so online und inwiefern gibt es, wie einfach ist es, Hass online zu finden. Warum fange ich jetzt mit Methodik an? Ganz kurz nur, aber es ist wichtig, es ist ein neues Thema und es ist nicht so einfach, den Online-Raum zu erforschen oder Sachen zu messen. Deshalb können die Ergebnisse immer nur in der Datensammlungsmethodik verstanden werden. Deshalb zwei Worte dazu, was wir gemacht haben 2022. Wir haben Schlagworte entwickelt mit Experten, die auf der einen Seite für Gewalt gegen Frauen angeben könnten oder auch Schlagworte, die Gewalt gegen Minderheiten angeben könnten, entwickelt und haben mit diesen Schlagworten in 4 verschiedenen Sprachen, in Bulgarisch, Deutsch, Italienisch und Schwedisch, auf 4 verschiedenen Plattformen gesucht, was wir da so für Texte finden. Das war Reddit, Telegram, X, früher Twitter geheißen, und YouTube-Kommentare. In dieser Datensammlung in einem halben Jahr haben wir über 344.000 Posts gefunden, wovon wir 1.500 rausgesucht haben und diese dann ein bisschen genauer analysiert haben. Das Ergebnis ist relativ eindeutig. An sich, es ist traurigerweise sehr einfach, Hass zu finden online. Und es ist wesentlich einfacher, Hass gegen Frauen im Internet zu finden, wenn man über Schlagworte sucht. Sie sehen dann kategorisiert worden von Codern, was für Art von Posts wir finden. Vor allem die Hass gegen Frauen ist hauptsächlich Herabwürdigung, Denigration sind die eingeteilt worden, die Posts, aber auch sehr viel Beschimpfungen und negative Stereotypisierungen. Aber es gab auch Fälle von Anstachelung zu Gewalt, die in diesen Posts gefunden worden sind. Weiter so kurz zur Länderverteilung. Besonders einfach war so erschreckende Posts in Schweden zu finden. Was interessant ist, das zeigen auch die Umfragedaten, das sogenannte nordische Paradoxon, dass es mehr Gewalt in nordischen Ländern gibt, was teilweise zu einer verstärkten Wahrnehmung zusammenhängt, aber nicht nur, ist nur ein Teil der Erklärung. Das sieht man auch hier sehr stark, dass die frauenfeindlichen Posts in Schweden stärker vertreten waren als in den anderen Ländern. Weiters ist wichtig, und da kommen wir wieder zurück zur Methodik, es ist nicht nur das Ausmaß, das war ein Schnappschuss, ja, es ist sehr traurigerweise einfach, dass viel durch die Content Moderation Politik durchkommt und man sehr einfach Hass und sexistische Posts online finden kann. An sich waren unsere Coder gut trainiert, trotzdem haben sie in 1 von 5 der Fälle gesagt, ich bin mir nicht ganz sicher, wie ich den einschätzen soll, da fehlt oft der Kontext, wenn man nicht ganz genau weiß, wer hat was, wie, in welcher Situation gepostet, was natürlich wichtig ist, um einzuschätzen, ob das jetzt Hassrede ist oder nicht. Wir haben auch Juristen, die einschätzen lassen, die waren ein bisschen vorsichtiger und waren sie nicht ganz sicher, würde das als illegal gelten, online oder nicht. Und Und diese Unsicherheit ist einfach wichtig mitzuberichten, weil diese Unsicherheit spiegelt dann die tatsächliche Herausforderung auch von den Plattformen wider, diese Online-Inhalte zu moderieren. Es ist nicht so eindeutig, wann etwas illegal ist und wann nicht. Und das muss man natürlich vor dem Hintergrund verstehen, dass es einfach Milliarden an Posts gibt online. Also es gibt die Zahlen der Kommission zum Beispiel, 2025 alleine TikTok hat 2 Milliarden Moderationsentscheidungen getroffen, was hauptsächlich Löschungen betrifft. Also das ist eine unglaubliche Anzahl. Und das ist auch der Grund, warum natürlich die Plattformen immer mehr auch auf Technologie zurückgreifen müssen, Algorithmen verwenden, um diese Posts zu finden. Was zum Teil verständlich ist, dass das gemacht werden muss, aber auch wieder Probleme mit sich bringt. Denn die Algorithmentechnologie, wie wir wissen, ist nicht neutral, sondern hat auch mit Verzerrungen zu kämpfen. Ganz kurz, wir haben einen anderen Bericht veröffentlicht zu Verzerrungen in Algorithmen. Und da haben wir Offensive Speech-Algorithmen getestet, wie gut die funktionieren. Wir konnten nicht die von den Plattformen testen, die sind nicht zugänglich. Also haben wir selber welche entwickeln müssen, um diese dann zu testen. Also wir haben Datensätze gefunden auf Italienisch, auf Deutsch und auf Englisch, die schon kategorisiert wurden von Forscher in Hassrede, Nicht-Hassrede und konnten somit verschiedene Algorithmen entwickeln, auch hochkomplexe, die schon also so Large Language Models mit berücksichtigt haben und auch einfachere. An sich war das Ergebnis, wie zu erwarten, aber doch sehr eindeutig. Also wir haben dann einfach tausende an Sätzen erfunden, welche die eindeutig Hassrede waren, andere die es nicht waren und konnten dann einzelne Worte austauschen und schauen, wie die Algorithmen reagieren. Und da kann man sehr stark die Verzerrungen sehen. Also allein wenn bestimmte Worte auftauchen, wie das Wort Jude oder Muslim, dann wird das sehr stark als Hassrede eingestuft, weil es ganz einfach viel Hass gegen diese Gruppen gibt im Internet. Gleichzeitig bedeutet das, dass die Algorithmen einfach nicht sehr gut sind und man sie sehr leicht auch täuschen kann, indem man einfach die Worte ändert. Oder da gibt es die Geschichte, man kann einfach das Wort Liebe hinten anhängen an einen Satz, dann wird das Ganze so positiv, dass eigentlich eine Beschimpfung durch die Moderationssysteme durchgehen kann. Und wir haben dann auch den Vorteil genutzt, dass Italienisch und Deutsch gegenderte Sprachen sind und haben dann, das ist jetzt in dieser Tabelle, sehen Sie den Unterschied auf Italienisch. Der Satz war, ich bin Christ, ich bin Buddhist, ich bin Muslim und nach dem, auch gegendert und dann die Vorhersagen waren normalerweise, wenn die Vorhersage über 50 geht, dann wird das als Hassrede eingestuft, wenn es unter 50 ist, nicht. Und man sieht schon die Unterschiede, dass für Buddhist und Christen, dass das eigentlich nie als Hassrede dieser einfache Satz eingeschätzt wird, aber bei Juden und Jüdinnen schon viel öfter und Muslimen und Muslima noch viel stärker. Und interessanterweise bei Muslima, also auf Italienisch hier, war das viel stärker als bei der männlichen Form. Also ist da auch eine Verzerrung im Algorithmus von der Geschlechtssprache und in die andere Richtung geht es für das Thema Jude und Jüdin. Das heißt, die Algorithmen sind weit entfernt, am perfekt zu sein, sind aber Tools, die verwendet werden von den Plattformen. Und was jetzt eben wichtig ist, und wir haben vorher von der Kollegin zum DSA gehört, es ist jetzt nicht an sich die Schuld der Plattformen, dass es Hass gibt, aber wir müssen verstehen, was ist die Rolle der Plattformen. Ist da ein Teil der Funktionsweise der Plattformen, die den Hass stärker verbreitet, die das fördert und dann eben zu weiteren Problemen führt. Und das ist, wo der Digital Services Act sehr nützlich ist. Wir von der Grundrechteagentur heißen ihn sehr stark willkommen. Der hat viele gute, wir haben ja schon vorher gehört, Maßnahmen drinnen, um diese Probleme anzugehen. Er ist aber auch noch relativ neu. Ein Aspekt ist die Risikoeinschätzung. Wir wollen die ganz großen Plattformen, wir müssen verstehen, wie die Empfehlungsalgorithmen funktionieren, wie die Löschungspraxis funktioniert in Praxis und inwiefern die wirklich dazu führt, dass die Probleme nicht ernst genug genommen werden oder gar gefördert werden. Ich gehe jetzt schnell durch, mir ist auch die Zeit bewusst, oder ist noch okay? Ja, gut. Vielleicht war sogar zu schnell. Der Punkt ist, um beim DSA zu bleiben, aufgrund der Anzahl der Posts und des Ausmaßes von Online-Kommunikation heutzutage ist es auch verständlich, dass es zu Fehlern kommen kann. Und zwar auf beiden Seiten, dass Sachen gelöscht werden, die nicht gelöscht werden sollten. Das kann passieren. Es kann passieren, dass auch Hass durchkommt durch die Moderationssysteme, weil die nicht sonderlich robust sind. Aber das Ausmaß ist auf der einen Seite sehr erschreckend und deutet darauf hin, dass es viel zu viel Hass online gibt. Und wir wissen auch nicht, wo die Balance ist. Wir wissen nicht genug, wie diese Systeme funktionieren. Und das ist, wo die Datensammlung reinkommt, worauf ich gleich nochmal eingehen werde. Neben dem Digital Services Act, der viele Maßnahmen hat, was wir schon gehört haben, gibt es aber noch eine Reihe anderer rechtlicher Instrumente auf EU-Ebene, die sehr gut verwendet werden können, um auch geschlechtsspezifische Gewalt online zu bekämpfen. Die Kollegin hat es vorher schon erwähnt, die Richtlinie zur Bekämpfung von Gewalt gegen Frauen und häuslicher Gewalt, die bis Mitte 27 umzusetzen ist, hat auch Cyberstalking muss kriminalisiert werden. Es müssen Schutzanordnungen, Wegweisungen, die müssen auch die Online-Komponente berücksichtigen in Zukunft. Das heißt, da wird dann auch, kann auch verwendet werden, um Gewalt, geschlechterspezifische Gewalt online zu bekämpfen. Die Datenschutzgrundverordnung. Natürlich ist geschlechtsspezifische Gewalt hängt oft mit der Verletzung von Persönlichkeitsrechten zusammen. Die kann auch verwendet werden und muss verwendet werden, um Verbote durchzusetzen. Die überarbeitete Richtlinie zum Opferschutz, Rechte und Unterstützung von Opfern von krimineller Gewalt ist jetzt auch erst veröffentlicht worden oder neu überarbeitet worden, die auch verlangt, dass es Online-Meldetools gibt. Was ein Vorteil von der Online-Welt ist, dass zumindest die Meldung einfacher gemacht werden könnte im Vergleich zur Offline-Welt. Und dann gibt es natürlich noch die KI-Verordnung. KI ist ein Thema für technologiegestützte Gewalt. Und da wurde jetzt auch abgedatet, nochmal im Digital Omnibus. Und da kam es zu einem Verbot von, wenn KI-Systeme verwendet, dürfen nicht angeboten werden, mit denen es möglich ist, intime Körperteile von Personen zu manipulieren oder zu erstellen oder sexuelle Handlungen darzustellen. Also da geht es um Deepfakes vor allem. Das wird dann ab 2. Dezember diesen Jahres schlagen, das als zusätzliches wichtiges Verbot von etwas, das auch schon anderswertig verboten ist, aber das bezieht sich wirklich auf die Anbieter, die Systeme verkaufen wollen. Und ja, Istanbul-Konvention ist natürlich auch relevant, als Europaratsinstrument ratifiziert von der EU und den Mitgliedsländern. Nochmal zwei Slides, drei sind es, aber die Handlungsempfehlungen, ich habe sie eigentlich schon teilweise erwähnt in der Präsentation, also digitale Formen und technologiegestützte Gewalt gegen Frauen muss in politischen Maßnahmen wirksam abgedeckt werden. Wenn man allgemein geschlechtsspezifische Gewalt bearbeitet, ist die Online-Komponente eine davon, nicht alles bei weitem, aber eine wichtige, die mitgedacht werden muss. Es sollte nutzerinnenfreundliche digitale Meldetools geben, wie ich schon erwähnt habe. Das kann auch dazu verwendet, Beweise sicherzustellen. Wir wissen, dass sehr oft die Beweislage von Gewalt gegen Frauen ein Problem ist. Und das kann man in diesen Meldetools eigentlich besser einbauen in Zukunft und sollte so gemacht werden. Das war natürlich schon ein zentrales Thema. Frauenfeindlichkeit und Gewalt gegen Frauen muss ein zentrales Thema der Risikoabschätzungen der Online-Plattformen sein. Die großen Plattformen müssen jährlich Berichte legen, inwiefern sie die Risiken einschätzen auf ihren Plattformen, wie sie die Risiken angehen wollen und vor allem wie das Design, die Empfehlungsalgorithmen da auch eine Rolle spielen. Die Berichte, zwei Runden der Berichte gab es schon. Wir sind relativ am Anfang trotzdem der Umsetzung und müssen uns noch genauer anschauen, inwiefern die großen Plattformen da ihrer Verantwortung nachkommen. Also wir machen begleitende Forschung, die Kommission ist zuständig, um sich das anzuschauen und durchzusetzen. Weitere Handlungsempfehlungen. Wie gesagt, es ist ein relativ neues Thema, auch von der Forschungsseite. Es gibt noch keine robusten Indikatoren, die verwendet werden können, um die Gewalt gegen Frauen online zu messen. Also da würden wir schon gern mehr Arbeit sehen, um einfach Entwicklungen über die Zeit zu sehen, aber auch um konstant Aufmerksamkeit auf dieses Thema lenken zu können. Und ein großes Problem ist, dass die Plattformen nicht sehr offen sind. Da gibt es auch Durchsetzungsaktivitäten von der Kommission, obwohl sie nach dem DSA die Plattformen Daten an Forscher abgeben müssen, wenn die systemischen Risiken sich anschauen, funktioniert das noch nicht so richtig. KI ist ein Thema davon. KI hat irgendwie oft die Tendenz, dass es dann jede Diskussion dominiert. Ich möchte es deshalb nur auf der Seite erwähnen, aber natürlich, wenn KI-Tools verwendet werden, egal für welchen Zweck, auch wenn es für positive Zwecke sind, man muss sich immer Verzerrungen anschauen, weil die ist nicht perfekt und hat oft Probleme und spiegelt einfach nur gesellschaftliche Verzerrungen wider oder verstärkt diese sogar in Praxis. Gegen Ende des Jahres sollte ein Bericht veröffentlicht werden, der sich das Thema Redefreiheit und Nichtdiskriminierung auf Online-Plattformen anschaut. Einerseits juristische Analyse, aber andererseits auch empirische Analyse, was, wie ich erwähnt habe, was gibt es für Studien, was ist der Stand des Wissens momentan. Wir haben ein Projekt zu Kinderschutz auf Online-Plattformen in Bezug auf schädliche Inhalte. Das hat eine starke Gender-Komponente. Da geht es halt um Themen wie toxische Maskulinität zum Beispiel für junge Männer, was ein großes Problem ist, aber auch für junge Frauen. Und wir haben Datensammlung begonnen zum Thema Deepfakes, was in Bezug auf Gewalt gegen Frauen wieder eine Umfrage zu starten, später des Jahres, und werden dann auch nächsten Jahres mit einem zumindest kurzen Bericht zu dem Thema kommen.
0: Frau Assisi-Hacker, wir haben es gerade die ganzen Zahlen nochmal gehört. Immer wenn man es hört, ist es ja wieder schockierend, wie stark das Ausmaß ist. Auch gerade in Österreich, wo man oft denkt, man steht vielleicht doch besser da, aber die Wahrheit sieht eben anders aus. Schockieren Sie diese Zahlen oder ist es mittlerweile im Arbeitsalltag schon sozusagen so, dass Sie das einfach gewohnt sind und schon damit rechnen?
2: Zahlen sind natürlich immer wieder schockierend. Gleichzeitig befürchte ich gerade in diesem Umfeld, rechnet man mit den Zahlen auch. Also das ist, aber trotzdem bleiben sie schockierend. Also nur wenn man sie öfter hört, werden sie da doch nicht besser. Obwohl, gerade das ist, glaube ich, einer der wichtigen Themen, glaube ich, die wir heute auch besprechen könnten, ist eben die Abstumpfung, die mit einhergeht. Also je öfter man mit grauenvollen Dingen konfrontiert wird, umso mehr stumpft man ab und sieht es halt einfach als normal an. Und ich glaube, diese Zahlen zu besprechen, glaube ich, zeigt sehr gut, dass wir nicht abstumpfen dürfen dafür und nur, weil wir es öfters wiederholen, eigentlich nur sagen müssen, wir müssen wirklich jetzt etwas dagegen tun, statt nur zu sagen, ach, ist denn das nicht schrecklich? Schauen, in welchen Ebenen. Und ich glaube, gerade rechtlich, das haben wir heute sehr gut gehört, gibt es jetzt schon sehr, sehr viele Tools, gerade auch in Österreich, die schon umgesetzt sind. Jetzt geht es wirklich darum, also die rechtlich umgesetzt sind, wie man damit umgehen kann, beziehungsweise was sich dann wirklich ändert für betroffene Frauen und Mädchen. Das ist, glaube ich, das andere große Thema.
0: Ein Punkt, der ja auch ganz klar herauskam, ist, dass es häufig Mehrfachdiskriminierung gibt und hier marginalisierte Gruppen auch betroffen sind. Wie ist das in der Beratungsstelle? Kommen auch mehrfach diskriminierte Personen zu Ihnen? Spielt es eine große Rolle? Oder sagen Sie, ja, hier muss man vielleicht auch von der Kommunikation, was DSA und rechtliche Möglichkeiten angeht, noch ein bisschen aufholen, um mehr Leute erreichen zu können?
2: Ich glaube, das wurde heute eher auch schon gesagt, dass wir, dass es ein Spiegel der Gesellschaft ist, das Internet. Das heißt, patriarchale Strukturen offline spiegeln sich online wieder, auch im Gewaltverhältnissen, und Diskriminierungen, die offline passieren, passieren eben auch online. Das heißt, intersektionale Diskriminierung ist natürlich auch gerade bei uns in der Beratungspraxis ein Thema. Wir haben sogar vor 2 Jahren einen eigenen Hass im Netz-Bericht dem Thema gewidmet, nämlich Intersektionalität. Und da haben wir gesagt, Hass im Netz betrifft alle, aber betrifft nicht alle gleich. Das heißt, Personen, die bereits Minderheiten angehören oder Gruppen, die auch im Offline-Leben diskriminiert werden, die erfahren besonders viel Hass online. Also eine Muslime, die als Muslime auch kenntlich ist, wird auch online viel mehr Hass erleben, weil sie 2 diskriminierten oder oft auch 3 diskriminierten Gruppen angehört.
0: Ja.
2: Entschuldigung, und dann im nächsten Schritt dann auch, wenn man versucht, das gerichtlich durchzusetzen, weniger ernst genommen wird. Vielleicht ein neues Beispiel. Wir hatten einen Fall, den wir psychosozial Prozess begleitet haben, und da hat dann das Gericht gefunden, na ja, das ist ja keine gefährliche Drohung, das ist in diesen Kreisen so. Und diese Kreise waren kulturell eine syrische Frau, und das war die syrische Community. Und das ist dann halt dann wieder diese Belastung, wie kann man diese Sachen auch dann durchsetzen, dass sie nicht alle, dass alle auch den gleichen Rechtsschutz genießen können.
0: Frau Sigur-Kabanak, wie haben Sie das beobachtet, dieser zunehmende mediale Diskurs, der stattgefunden hat in den letzten Jahren, gerade auch zu dem Thema?
3: Also ich glaube, die Die vielen Fälle schaffen natürlich Aufmerksamkeit für das Thema, aber ich glaube, man muss aufpassen, dass es nicht nur, wie vermittelt wird, prominente Frauen betrifft, ja, sondern eben wir ins kollektive Bewusstsein auch reinbekommen, dass es jede Frau, wir haben es heute schon gehört, ja, egal in welcher gesellschaftlichen Schicht oder in welchem Kontext, es ist einfach ein breites, allgemeines Thema, aber es hilft natürlich, dass darüber berichtet wird. Es ist, glaube ich, schon auch wichtig, dass wir dieses Bewusstsein auch nutzen und auch gerade ins Bildungssystem investieren und dort auch schon ganz klein, wie immer, bei den Kleinen anfangen, auch diese Sensibilität zu kriegen. Ich meine, da bin ich sehr gespannt auf die Ergebnisse der Studien, die jetzt da kommen von Ihrem Institut. Ich glaube, da werden wir sehr viel sehen. Das hilft sicher. Wir merken auch, also wir haben die ISPO mit Begründung dieser zentralen Anlaufstelle für polizeiliche und justizielle Fragen an die Social Media Plattformen. Und das hat auch schon sehr geholfen, dass dort ein bisschen schnellere Wege zwischen den Ermittlungsbehörden und auch den Plattformen geschaffen worden sind, dass man sozusagen auch schon bevor ein Gerichtsverfahren notwendig ist, in den Dialog kommt. Aber wir merken auch, dass oft Polizistinnen und Polizisten auch ein bisschen überfordert sind und gar nicht wissen, was sie jetzt tun sollen. Und auch dort muss man einfach in die Schulung und Fortbildung investieren, dass Menschen auch nicht abgewiesen werden. In meinem unmittelbaren Umfeld wurde ein 15-jähriges Mädchen, das eben solche pornografischen Bilder erstellt worden sind von einem Schulkollegen, und das Mädchen ist zur Polizei gegangen nach langem Herum und die hat gesagt, das ist nichts. Ja. Und das ist natürlich auch schwierig. Ja. Also ich glaube, wir müssen alle gemeinsam schauen, dass wir auch diese gesellschaftliche Verantwortung wahrnehmen. Mhm.
0: Gibt es da technische Möglichkeiten, die besser umgesetzt werden könnten, oder was unterstützt, wie können diese Plattformen quasi, worauf können sie zurückgreifen, um da schneller und bessere das Erkennen von diesen Inhalten und dementsprechende Moderationsentscheidungen auch umsetzen zu können?
3: Wichtig wäre, dass der DSE, der eine zentrale und ganz wichtige Regulierung ist, dass der auch tatsächlich durchgesetzt wird. Also ich glaube, der DSE gibt uns ganz viele Möglichkeiten, diese Dinge durchzusetzen. Sie müssen auch durchgesetzt werden. Die Plattformen haben Content Management. Es hat immer die große Herausforderung, zwischen eine Balance zu finden zwischen möglichst schnell wegnehmen und Overblocking. Ja? Das klingt zwar immer so, aber es ist tatsächlich ein Thema. Ja? Overblocken wollen wir auch nicht. Wir haben gehört, das ist immer, wer schaut denn auf einen Post, ob der jetzt illegal oder nicht? Das haben wir jetzt vorher gesehen. Das ist sogar für Spezialistinnen und Spezialisten oft schwierig. Und ich glaube, das ist die große Herausforderung, dass wir da das richtige Bauchgefühl bekommen, was ist jetzt erlaubt und was nicht. Und ich glaube, das ist auch so ein zentrales Thema, dass wir da alle ein bisschen überfordert sind. Aber wir brauchen einen gemeinsamen gesellschaftlichen Konsens, das ist, was zu tun ist.
0: Frau Dr. Windhager, wie sehen Sie das? Wir haben gerade über das Thema Overblocking gesprochen. Welche Mittel gibt es denn, auf diesem Grad zu gehen, und wie kann man da den Spagat zwischen beiden am besten schaffen aus rechtlicher Sicht?
4: Ja, ich habe das jetzt recht interessant gefunden, dass Sie da von dem Bauchgefühl auch gesprochen haben und dass es so einen gesellschaftlichen Konsens geben muss, was wir akzeptieren wollen oder was wir im öffentlichen Diskurs zulassen wollen und was nicht. Und ich glaube, das ist für mich ein total entscheidender Punkt, weil auf der einen Seite wissen wir aus der Vergangenheit, dass es eine unglaubliche Verrohung stattgefunden hat. Also wir haben uns mittlerweile wirklich an schon sehr viel gewöhnt. Mir fällt das immer auf im Fall Eva Klawischnik, wenn ich das Anlassposting jetzt lese, heute, denke ich mir, na, so arg war das ja gar nicht. Ja. Das war damals aber sozusagen noch so ein richtig klassisches Hassposting. Das würde ich jetzt nie mehr als Beispiel für ein klassisches Hassposting verwenden. Das heißt, wir haben da einen enormen Prozess laufen, und wir sehen, wie schnell wir uns wirklich an diese Zuspitzung, an die Polarisierung gewöhnt haben. Ja. Und es fehlt dieser gesellschaftliche Diskurs darüber, wie gehen wir miteinander im Netz um. Ich mache seit 30 Jahren nichts anderes, als darüber nachzudenken, was darf ich gerade noch sagen und was nicht. Ich habe dieses Bauchgefühl, würde ich sagen. Ja. Ich hab alle Fälle im Kopf. Ja. Ich kann das relativ gut einschätzen, aber sehe auch, und zwar gerade in dem Bereich bei Hasspostings etc., dass da enorme Unterschiede auch in der gerichtlichen Praxis gibt. Also jetzt genau auch diesen Fall, den Sie angesprochen haben, wo Sie gesagt haben, dann hat man den Richter da sitzen und sagt, sagen, ja, die reden halt so, die Syrer, ja, und das ist nichts, das ist eh normal und milieubedingt und was weiß ich was alles. Also da erlebt man schon immer wieder Zugänge und wir kennen das auch, die ich total problematisch finde, und wir kennen das zum Beispiel auch aus der Judikatur in Deutschland. Denken Sie daran, welche Sachen da ursprünglich von Gerichten auch zugelassen worden sind, ärgste Beschimpfungen, und andere Gerichte sind wieder extrem sensibel. Also da haben wir keine Linie. Wie man den jetzt wirklich herstellt, weiß ich auch nicht. Schon aus meiner Sicht am besten anhand von konkreten Fällen. Und da lässt sich eben in manchen Fällen sehr trefflich streiten, nämlich vor allem dann, wenn es eben in den Bereich der politischen Kritik geht. Da können auch die Abgrenzungen durchaus schwierig sein und da muss man sich den Kontext sehr genau anschauen. Aber ich würde schon sagen, bei der klassischen Hassrede muss man eigentlich nicht so viel diskutieren. Es gibt schon einen sehr, sehr großen Bereich, wo meines Erachtens die Rechtswidrigkeit eindeutig ist. Und wo ich dann immer wieder entsetzt bin, dass das aber quasi in der Bevölkerung nicht eindeutig ist. Und da müsste man schon ganz klar sagen, was nicht geht.
5: Sie hörten einen Beitrag über digitale Gewalt und wie Frauen online besser geschützt werden können. 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September im Haus der Europäischen Union in Wien stattfand, im Rahmen der Veranstaltungsreihe Europa im Gespräch. 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
1: Werner Rackl begrüßt jetzt auch alle Hörerinnen und Hörer, die sich zum Eventkalender dazu geschalten haben. Heute ist Montag, der 5. Oktober und ich darf Ihnen einige Straßenbehinderungen vermelden.
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1: Auf der L724 der Planeistraße zwischen Schladming und Planei, da gibt es weiterhin in beiden Richtungen eine Engstelle. Die Fahrbahn ist auf einem Fahrstreifen verengt. Die Baustelle geht noch bis Ende Oktober. Lietzen-Lassinger Straße zwischen Bahnhofstraße und Schönauer Straße. Da gibt es in beiden Richtungen eine Baustelle vom 10. Oktober bis zum 11. Oktober. Am 10. Oktober um 19 Uhr bis 11. Oktober um 5 Uhr in der Früh. L730 Bad Mitterndorf zwischen Reitweg und Friedhofweg in beiden Richtungen gibt es da eine Sperre wegen einer Baustelle vom 6. Oktober täglich von 5 Uhr in der Früh bis 23.55 Uhr. Und A9, der Bosrock-Tunnel ist in beiden Richtungen gesperrt wegen einer Nachtbaustelle vom 5. Oktober, also von heute bis zum 9. Oktober, Montag bis Freitag zwischen 20 Uhr und 5 Uhr in der Früh. Also der Bosrock-Tunnel gesperrt von 20 Uhr bis 5 Uhr in der Früh wegen einer Nachtbaustelle von heute bis zum 9. Oktober.
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1: Ja, da habe ich eine Veranstaltung und zwar für Mittwoch zu vermelden. Das Kino Gröbning zeigt am Mittwoch den 7.10. um 18 Uhr und am Samstag den 10.10. um 20 Uhr den legendären Queen-Konzertfilm in einer aufwendigen, remasterten Fassung mit neuen Audiomix. Der Film dokumentiert das historische Konzert der Magic Tour 1986 vor 80.000 Fans im Budapester Neb-Stadion und bringt Klassiker wie Bohemian Rhapsody, I Want to Be To Break Free und We Are the Champions zurück auf die große Kinoleinwand. Donnerstag, den 8. Oktober, da zeigt das Kino Gröbling den Film Der junge Kreisky um 18 Uhr. Und am Donnerstag gibt es auch einen Film zu sehen im Klangfilmtheater Schladming. Da werden Loriots Meisterwerke vorgeführt. Beginn um 19 Uhr. Ja, das war's einmal mit Veranstaltungen. Da ist momentan ein bisschen weniger los. Dann haben wir Fixtermine, die wir verlautbaren können. Lebenslinien Demenzberatung vom Pflegeverband Lietzen für Menschen mit Demenz und betreuende Angehörige ist wieder unterwegs und bietet Beratung an. Und zwar heute Montag noch bis 10.30 Uhr im Rathaus Bad Aussee, dann von 11.30 Uhr bis 13.30 Uhr Marktgemeinde Irdning, Donnersbachtal. Dann sind sie morgen Dienstag von 11 bis 13 Uhr am Gemeindeamt Landl und morgen Dienstag von 14 bis 16 Uhr im Amtsgebäude in Hall. Aber aufgepasst, die Sprechstunden an den Standort Landl und Hall finden nur nach telefonischer Voranmeldung statt. Juristische und psychosoziale Beratung in familiären Angelegenheiten bei Partnerschaftskonflikten, Scheidungen, Trennungen, Generationskonflikten, anonym und kostenlos, die wird am Dienstag in Lietzen angeboten im Wirtschaftspark B3 in der Selztaler Straße 14 von 16.30 Uhr bis 19 Uhr. Auch die verpflichtende Elternberatung für einvernehmliche Scheidung ist dort möglich. Diese juristische und psychosoziale Beratung in familiären Angelegenheiten, die gibt es auch am Donnerstag in Bad Aussee, in der Sommersbergseestraße 230 von 16.30 Uhr bis 18.30 Uhr. Auch dort ist die verpflichtende Elternberatung für einvernehmliche Scheidung möglich. Dann am Mittwoch, da treffen sich immer jeden ersten Mittwoch im Monat Treffen der anonymen Alkoholiker im Beratungszentrum PSN in Lietzen von Leichnamsweg 15 im ersten Obergeschoss von 18.30 Uhr bis 20 Uhr. Jeden Donnerstag bietet die Pensionsversicherungsanstalt bei der österreichischen Gesundheitskasse in der Ausseerstraße 42 in Lietzen Beratung zur Pensionierung an. Vorab ist ein Termin zu vereinbaren. Die Nummer finden Sie bei Frequenz Instagram unter Service. Memory Café für Menschen mit Demenz und deren Angehörige, die finden wieder statt am Beginn des Monats. Immer jeden ersten Montag des Monats Memory Café für Demenzkranke in Schladming im Café Vitamine von 15 bis 17 Uhr. Dann jeden ersten Dienstag des Monats Memory Café für Demenzkranke und deren Angehörige in Admont im Amtsgebäude Hall im zweiten Stock. Der ist auch barrierefrei erreichbar von 15 bis 17 Uhr. Dann am Mittwoch in Lietzen im Sozialhilfeverband von Leichnamsweg 4 von 10 bis 12 Uhr und immer jeden ersten Mittwoch im Monat im Pfarrhof Kumitz in Bad Mitterndorf in Oberstdorf 41 von 14 bis 16 Uhr. Es ist keine Anmeldung erforderlich, das Angebot ist kostenlos, man freut sich natürlich auf eine kleine Spende. Immer dringend benötigt werden Blutspender. Ja, Blut ist knapp, jeder kann spenden im Alter von 18 bis 70 Jahren. Blutkonserven dürfen leider nur 42 Tage aufbewahrt werden, dann muss das alles erneuert werden. Obwohl jeder von uns im Notfall Blutkonserven braucht, spenden nur 3-4% der Bevölkerung regelmäßig Blut, obwohl allein in der Steiermark im Monat 4000 Blutkonserven benötigt werden. Also, raffen Sie sich auf, gehen Sie zum Blutspenden. Die nächsten Blutspendetermine sind heute Montag, den 5.10. in Admont im Volkshaus von 12 bis 14 Uhr und von 15 bis 19 Uhr. Am Mittwoch, den 7. Oktober in Öblan im Grimmingsaal 16 bis 18.30 Uhr. Mittwoch, den 7. Oktober in Ramsau am Dachstein im Ramsau Zentrum 12 bis 14 Uhr. Montag, den 12. Oktober in Trieben im Freizeitheim 16.30 Uhr bis 19 Uhr. Das sind einmal die nächsten Termine bis Mitte des Monats. Ja, dann haben geöffnet unsere Museen. Die Bücherei in Admont jeden Montag von 16 bis 18 Uhr und jeden Dienstag und Donnerstag von 17 bis 19 Uhr. Die Salzwelten haben geöffnet, Führungen immer von 8.45 Uhr bis 16 Uhr. Da gibt es auch Führungen mit der Grubenente Selle, speziell für Kinder, jeden Sonntag von um 14.30 Uhr. Geöffnet hat auch Ramsau am Dachstein, das Zeitraumsmuseum, Montag, Dienstag, Mittwoch von 10 bis 12.30 Uhr, Mittwoch, Donnerstag und Freitag von 15 bis 18 Uhr. Und geöffnet hat das die Benediktinerstift Admont wieder am Dienstag bis Sonntag von 10 bis 17 Uhr, Schloss Trautenfels Dienstag bis Sonntag von 10 bis 17 Uhr und Burg Strechow Dienstag bis Sonntag von 10 bis 16 Uhr. Ja, und dann machen wir uns ein Museum an.
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5: Unser Museum ist hauptsächlich aufgebaut durch Schautafeln und jeder Interessent bleibt halt dann meistens bei der Schautafel stehen, den gerade interessiert am meisten. Zusätzlich zu unseren Schautafeln haben wir auch noch einen Fernseher mit Touchscreen, wo wir noch weitere Künstler und Schriftsteller erfasst haben, wo man sich auf über diese Touchscreen noch einlesen kann bei weiteren Künstlern. Jetzt im Sommer haben wir Vormittag offen von 10 Uhr bis 13 Uhr und von 14 Uhr bis 18 Uhr. Selbstverständlich jeder gerne eingeladen und wir freuen uns auf jeden Besuch, der zu uns kommt.
1: Ja, das war vielleicht eine Idee, wenn das Wetter dann ab Donnerstag ja nicht mehr so besonders ist, vielleicht ein Besuch in einem der vielen Museen hier da bei uns im Ennstal. Da gibt es ja ganz interessante Sachen zum Sehen. Sozialmärkte gibt es auch. Schladming Sozialvitalmarkt jeden Mittwoch von 10 bis 11 Uhr im Kinderfreundehaus in der Sportplatzgasse. Alle Menschen, die finanziell nicht so gut gestellt sind, können ohne Voranmeldung und ohne Einkommensnachweis selbst aus dem Sortiment auswählen. Dann gibt es in Rottenmann den Sozialvitalmarkt, immer am Donnerstag geöffnet ab 10.30 Uhr im ehemaligen Caritas-Internat in der Schlossgasse. In Gröbning gibt es einen Sozialmarkt Donnerstagnachmittag in der evangelischen Pfarre ab 15 Uhr. Dann gibt es Spendenaufrufe, gesammelt wird für Bedürftige in Lietzen. Lebensmittel können im Pfarrhof Lietzen in der Ausseerstraße 10 abgegeben werden, sowohl trockene Lebensmittel als auch zu kühlende. Diese können im Verteiler deponiert werden. Das ist ein Kühlschrank, wo man was reingeben kann zur freien Entnahme. In der Lietzener Pfarrkirche können Hygieneprodukte für Babys, Mamas hinterlegt werden, Windeln, Feuchttücher, Duschbäder, Stillenlagen. Die frühen Hilfen sorgen dafür, dass sie auch dort ankommen, wo sie benötigt werden. In Admont werden Lebensmittelspenden sowie Kleider, Schuhe und Hausrat beim Flohmarkt am Montag und Donnerstag Nachmittag ab 14 Uhr angenommen und ausgegeben in der Hauptstraße 27. Und der Kostnixladen in Irtning in der Eigner Straße 25 hat jeden Mittwoch von 10 bis 12 Uhr und von 17 bis 19 Uhr geöffnet. Der nimmt Sachspenden für Haushalt, Spielsachen, Kleinmöbel entgegen. Größere Sachen, die werden vermittelt. Und dann gibt es noch einen Kostnixladen in St. Martin im ehemaligen Gemeindeamt, jeden Freitag von 10 bis 15 Uhr. Und einen Kostnixladen in Bad Mitterndorf gegenüber der Kirche, Mittwoch und Freitag von 16 bis 19 Uhr. Und noch den Kostnixladen in Rottenmann im evangelischen Pfarrhaus, angrenzend an den Sportplatz der Mittelschule Rottenmann, geöffnet immer Donnerstag von 15 bis 18 Uhr. Ja, das waren Möglichkeiten, wo Sie Sachen spenden können für Menschen, die es nötig haben.
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1: Mein Vortrag ist für beide, die schon in Indien waren und die, die es noch nicht waren. Woran denken wir, wenn wir an Indien denken? Ich würde jetzt auch gerne am liebsten das Publikum fragen, was sind ihre Assoziationen? Da ich das nicht machen kann, nehme ich vorweg, oder geht es irgendwie, dass man das Publikum fragt und um einige Hinweise bittet, woran denken wir, wenn wir an Indien denken? Also übliche Meldungen wären hier Wahrzeichen. Wahrzeichen wie das Taj Mahal, ein typisches Bild von Indien. Die indische Flagge wird sehr oft genutzt, um Indien darzustellen. Also das sind so Dinge, an die wir zunächst denken. Es können auch Dinge sein wie Yoga. Yoga und Meditation. Viele von uns machen das und denken an Indien. Hinduismus. Wir können an Religion denken. Auch etwas, was mit Indien sehr stark assoziiert wird, mit einer starken hinduistischen Bevölkerung, zu einem großen Teil. Viele denken an Gewürze. Curry, Kurkuma, eine typische Assoziation, Masala, bestimmte Gerichte. Viele denken an Elefanten. Ich habe so eine kleine Replik eines Elefanten, den ich immer dabei habe als Schlüsselanhänger, der mich an Indien erinnert. Woran denken wir noch, wenn wir an Indien denken? Bunte Farben. Nicht ohne Grund habe ich als Farbe für den Ordner Orange ausgewählt. Eine charakteristische Farbe, die an Indien erinnert. Safrangelb, aber auch starke Rottöne, starke Blautöne werden mit Indien verbunden. Die Kulturbeflissenen mögen sich an Bollywood erinnern. Auch ein typischer Assoziationsfaktor. Bollywood ist eine der größten Industrien im Film in der Welt. Ist vielen gar nicht bewusst, weil wir sehr verwestlicht sind und an Hollywood denken. Aber die Industrie in Bollywood ist eigentlich noch größer als die in Hollywood. Viele denken auch, und das bringt mich zum Thema meines Vortrags, an Mystik. Indien als Sehnsuchtsort. Ashrams, Gurus, alternative Lebensformen. Und aus diesem Grunde möchte ich mit einem Statement beginnen, das auf den ersten Blick vielleicht überraschend erscheinen mag. Amerika wurde entdeckt, weil Europa von Indien träumte. Natürlich ist das eine Zuspitzung. Aber wie viele Zuspitzungen enthält es einen wahren Kern? Denn als Christoph Kolumbus 1492 in See stach, wollte er nicht nach Amerika. Er wollte nach Indien. Und damit beginnt eine Geschichte, die bis heute nicht zu Ende erzählt ist. Eine Geschichte von Sehnsüchten, von Hoffnungen, von Projektionen und von kulturellen Begegnungen. Denn Indien war für viele Menschen im Westen über Jahrhunderte hinweg weit mehr als ein Ort auf der Landkarte. Für viele Menschen war es ein Symbol, ein Ort der Möglichkeiten, ein Ort der Weisheit, ein Ort der Veränderung. Heute möchte ich mit Ihnen der Frage nachgehen, warum Indien die amerikanische Vorstellungskraft so stark geprägt hat und was diese Faszination über Amerika und über uns selbst verrät. Eine Geschichte von Sehnsüchten. Was haben diese vier Bilder gemeinsam? Was sehen wir hier? Ein Seefahrer, ein Philosoph, eine Rockband und eine Meditations-App auf einem Smartphone. Auf den ersten Blick nicht viel, und doch erzählen sie dieselbe Geschichte. Sie erzählen von Menschen, die in Indien etwas suchten, das ihnen zu Hause fehlte. Versetzen wir uns kurz in das Jahr 1492. Keine Flugzeuge, keine Satelliten, kein Internet, kein Google Maps, keine Smartphones. Wie angenehm, sich das vorzustellen. Für die meisten Menschen endet die bekannte Welt wenige Kilometer hinter dem eigenen Wohnort. Und irgendwo weit im Osten liegt ein Land, von dem unglaubliche Geschichten erzählt werden. Indien. Ein Land voller Gewürze, voller Seide, voller Edelsteine, voller Reichtum. Viele Europäer kennen Indien nur aus Reiseberichten. Vor allem Marco Polo hat ihre Fantasie beflügelt. Er berichtet von Gold, Gewürzen, prächtigen Städten und ungeheurem Reichtum. Für viele Europäer klang das beinahe wie eine andere Welt. Indien erscheint als Schatzkammer der Erde, als Ort unendlicher Möglichkeiten, als Traumziel. Und das möchte ich aufgreifen. Ein Traumziel. Warum wollte jeder nach Indien? Für viele Europäer war Indien damals das, was für manche Menschen heute vielleicht Silicon Valley, Dubai oder sogar der Mars sind. Ein Ort, an dem alles möglich scheint. Für viele Menschen lautete die Antwort ganz einfach: Gewürze, Seide, Edelsteine, Reichtum. Deswegen wollten viele nach Indien. Wer einen direkten Weg nach Indien fand, konnte enorme Gewinne erzielen. Also wir sehen, es ging anfänglich zu einem großen Teil um den Kommerz, um ökonomischen Gewinn. Und Kolumbus war einer von diesen Eroberern, die nach Indien wollten. Kolumbus glaubte, wenn ich weit genug nach Westen segle, werde ich Indien erreichen. Bekanntlich kommt alles anders. Er landet in der Karibik. Doch bis zu seinem Tod hält er weitgehend an der Vorstellung fest, einen Teil Asiens erreicht zu haben. Deshalb nennt er die Menschen, denen er begegnet, Indiens. Das verfolgt uns bis heute. Wir reden von Indianern und meinen aber die indigenen Stämme in Nordamerika. Indien da. Kolumbus dachte, er sei in Indien. Eine Verwechslung mit enormen Folgen. Aber hinter dieser Verwechslung steckt etwas sehr Interessantes. Kolumbus suchte keinen Kontinent. Er suchte eine Idee, eine Hoffnung, eine Möglichkeit. Springen wir nun in die Mitte des 19. Jahrhunderts. Es ist das Jahr 1847. Ein Amerikaner am See liest indische Philosophie. Dreieinhalb Jahrhunderte nach Kolumbus suchen Amerikaner noch immer Indien. Aber jetzt suchen sie keine Gewürze mehr. Sie suchen Antworten. Amerika wächst rasant. Die Städte werden größer. Die Industrie expandiert, der Wohlstand nimmt zu. Doch viele Menschen beginnen sich zu fragen, ist Erfolg wirklich alles? Wie lebt man ein gutes Leben? Wie findet man innere Freiheit? Hier begegnen wir zwei der wichtigsten amerikanischen Denker des 19. Jahrhunderts. Ralph Waldo Emerson und Henry David Thoreau. Emerson war

Noch sichtbarer wird dieser Einfluss bei seinem Freund Henry David Thoreau, den wir hier sehen. Während seines berühmten Aufenthaltes am Walden Pond, Neuengland, von 1845 bis 1849, las Thoreau regelmäßig die Bhagavad Gita und die Upanishaden. Er schrieb: "In the morning, I bathe my intellect in the stupendous and cosmogonal philosophy of the Bhagavad Gita." Auf Deutsch etwa: Am Morgen tauche ich meinen Geist in die gewaltige und kosmogonische Philosophie der Bhagavad Gita. Das ist ein bemerkenswerter Satz. Ein Amerikaner sitzt in einer kleinen Holzhütte in Massachusetts und liest jeden Morgen ein Buch aus Indien. Warum? Weil er dort Antworten findet, die ihm seine eigene Gesellschaft nicht gibt. Doch Thoreau las diese Texte nicht nur. Sie veränderten auch seinen Blick auf die Welt. An einer berühmten Stelle in Walden lässt er den Walden Pond und den Ganges in seiner Vorstellung zusammentreffen. Er schreibt: "The pure Walden water is mingled with the sacred water of the Ganges." Auf Deutsch: Das reine Wasser des Walden Pond vermischt sich mit dem heiligen Wasser des Ganges. Das ist seine Vision gewesen. Er sitzt in einem kleinen See in Massachusetts und sieht den Ganges. Er fühlt den Ganges. Das ist auch was ich vorhin bereits erwähnen wollte. Wenn wir an Indien denken, fühlen wir mit. Wir riechen mit. Die Gewürze sind um uns herum, wenn wir uns Indien vorstellen. Thoreau hat das auch so gemacht. Er hat sich Indien vorgestellt. Indien war gegenwärtig am Walden Pond. Plötzlich liegt Indien nicht mehr am anderen Ende der Welt. Es wird Teil seiner eigenen Gedankenlandschaft. Der Ganges fließt gewissermaßen bis nach Neuengland. Vielleicht ist das der entscheidende Punkt. Indien war für Thoreau kein exotischer Ort, den er bereisen wollte. Indien wurde für ihn eine Möglichkeit, die eigene Welt neu zu sehen. Und das ist die eigentliche Bedeutung dieser Begegnung am Walden Pond. Nicht, dass Thoreau Indien fand, sondern dass Indien ihm half, Neuengland mit anderen Augen zu sehen. Früher suchte man Gold, jetzt sucht man Weisheit. Die Welt als Gespräch. Die Geschichte verlief allerdings nicht nur in eine Richtung. Amerikaner lasen indische Texte. Doch auch in Indien dachten Intellektuelle darüber nach, wie Kulturen miteinander in Beziehung treten könnten. Einer der bedeutendsten von ihnen war Rabindranath Tagore. Dichter, Philosoph, Pädagoge. 1913 erhielt er als erster Nicht-Europäer den Nobelpreis für Literatur. Tagore war überzeugt, dass keine Kultur alle Antworten für sich alleine besitzt. Jede Kultur sieht etwas, das andere übersehen. Und manchmal verändert eine Begegnung den Blick auf die Welt. Tagore interessierte sich für Europa ebenso wie für Amerika, Japan und viele andere Teile der Welt. Er wollte keine Mauer zwischen Ost und West errichten. Er glaubte an Austausch, an Dialog, an gegenseitiges Lernen. Eine seiner schönsten Formulierungen findet sich im Gitanjali: "The same stream of life that runs through my veins night and day runs through the world." Das ist aus Gedicht 669 in der englischen Version des Gitanjali. Auf Deutsch: Derselbe Strom des Lebens, der Tag und Nacht durch meine Adern fließt, durchströmt die ganze Welt. Für Tagore war die Welt kein Nebeneinander getrennter Kulturen. Alles war miteinander.

Da verbunden. Menschen, Landschaften, Geschichten. Vielleicht ist das genau der Gedanke, der mich an ihm am meisten fasziniert. Das Verbindende. Wir sind alle Menschen. Wir leben alle auf demselben Globus. Wir haben alle eine ähnliche DNA. Wir sind uns ähnlicher, als dass wir verschieden sind voneinander. Genau dieser Gedanke von Tagore bringt mich zu einer kleinen persönlichen Geschichte. Vor einiger Zeit machte ich mit meinem Kollegen Shaptarshi Mollick, der hier vorne sitzt, eine kleine Fahrradtour durch die Murauen. Shaptarshi stammt aus Westbengalen und lehrt heute an der Universität Graz. Während wir durch den Wald fuhren, blickte er sich um und sagte plötzlich: "Das erinnert mich an Bengalen. Ich warte nur darauf, dass Elefanten aus dem Wald kommen." Natürlich kommen in den Murauen keine Elefanten aus dem Dickicht. Aber seit diesem Tag sehe ich die Landschaft anders. Die Murauen haben sich verändert. Und doch haben sie sich nicht verändert. Denn plötzlich existiert dort noch eine zweite Landschaft, eine imaginierte Landschaft. Eine Erinnerung an Bengalen. Manchmal genügt ein einziger Satz, um einen vertrauten Ort neu zu sehen. Genau das, so glaube ich, macht die Kraft kultureller Begegnungen aus. Sie verändern nicht unbedingt die Welt, diese Begegnungen zwischen Menschen von verschiedenen Gegenden der Welt, aus verschiedenen Kulturen. Aber diese Begegnungen sind wichtig, denn sie verändern unseren Blick auf die Welt. Diese kulturellen Begegnungen verändern, wie wir die Welt sehen. Ich möchte Sie einfach mit diesem Bild für einen Moment alleine lassen. Das ist eine KI-generierte Version der Murauen, wie ich sie jetzt sehe, nach Shaptarshis Bemerkung. Das sind die Murauen mit Elefanten. Das ist meine persönliche Sichtweise auf die Murauen. Was macht die berühmteste Welt der Welt in einem Ashram? 1968 reisen die Beatles nach Indien. Zu diesem Zeitpunkt sind sie wahrscheinlich die berühmteste Band der Welt. Wenn die Beatles einen Flughafen betreten, warten dort tausende Fans. Ihre Musik läuft überall. Eigentlich leben sie den Traum einer ganzen Generation. Und dennoch haben sie das Gefühl, dass etwas fehlt. George Harrison sagte später einmal, dass Ruhm und Erfolg nicht die Antworten auf die großen Fragen des Lebens seien. Also reisen die Beatles nach Rishikesh, an den Fuß des Himalaya, um dort gemeinsam mit dem Maharishi Mahesh Yogi zu meditieren. Die Bilder gehen um die Welt. Plötzlich erscheint Indien vielen jungen Menschen als ein Ort, an dem man nicht nur reisen, sondern auch sich selbst finden kann. Vielleicht war Indien für die Beatles das, was es für Kolumbus gewesen war. Die Hoffnung, irgendwo etwas zu finden, das man zu Hause vermisste. Der Weg von Indien nach Silicon Valley. 1974 reist ein 19-jähriger Amerikaner nach Indien. Er hat zuvor sein Studium abgebrochen. Er weiß nicht genau, was er mit seinem Leben anfangen soll. Er sucht Orientierung. Er sucht Antworten. Und vielleicht sucht er auch ein wenig sich selbst. Sein Name ist Steve Jobs. Damals kennt ihn noch niemand. Er reist durch Indien, lebt einfach, besucht Ashrams und beschäftigt sich mit spirituellen Fragen. Jahrzehnte später wird er Apple mitgründen.
und die Art verändern, wie Millionen Menschen weltweit mit Technologie umgehen. Wenn Jobs später über seine Indienreise sprach, betonte er immer wieder, wie stark sie sein Denken geprägt habe. Besonders beeindruckte ihn die Bedeutung von Intuition. Er sagte, "Intuition is a very powerful thing, more powerful than intellect." Auf Deutsch, Intuition ist etwas sehr Kraftvolles, kraftvoller als der Intellekt. Natürlich hat Indien nicht Apple erfunden. Und die Reise lieferte Steve Jobs keine magische Formel für den Erfolg. Aber sie veränderte seinen Blick auf die Welt. Nicht alles, wonach er suchte, fand er in Indien. Doch wie zuvor bei Thoreau, wie später bei den Beatles und wie bei vielen anderen Reisenden wurde Indien Teil einer Suche nach Orientierung und Sinn. Genau darin liegt die besondere Rolle Indiens in der amerikanischen Kultur. Menschen reisten dorthin, weil sie nach Antworten suchten. Oft fanden sie nicht das, was sie erwartet hatten. Stattdessen kehrten sie mit neuen Fragen zurück. Und manchmal sind diese Fragen der Beginn einer Veränderung. Indien in der Hosentasche. Heute reisen viele Menschen gar nicht mehr nach Indien. Indien kommt zu ihnen. Auf dem Smartphone, auf der Smartwatch, im Yoga-Studio. Millionen Menschen meditieren täglich mit Apps wie Headspace oder Calm. Andere besuchen Yogakurse oder buchen Achtsamkeitsretreats. Die Sehnsucht ist geblieben. Nur ihre Form hat sich verändert. Warum boomt Meditation gerade in den stressigsten Gesellschaften der Welt? Und wir sind uns wahrscheinlich alle einig, dass wir Getriebene sind. Wir müssen schnell dort noch hin, schnell im Smartphone noch etwas checken. Unsere Gesellschaft lässt uns wenig Ruhe, wenig Zeit. Und genau da kommt Indien ins Spiel. Warum boomt Meditation gerade in unserer Gesellschaft? Vielleicht, weil viele Menschen das Gefühl haben, dass etwas fehlt. Was fehlt? Zeit, Ruhe, Balance. Indien erscheint erneut als Gegenbild, nicht unbedingt als reales Land, sondern als Vorstellung von Langsamkeit, Balance und innerer Ruhe. Ich weiß, das ist zugespitzt, aber nicht völlig falsch. Ich möchte Sie bitten, sich diese beiden Bilder anzuschauen und zu überlegen, welches Indien sehen wir? Denn diese Geschichte von Sehnsüchten, von Hoffnungen, von Ruhe, von Balance hat auch eine andere Seite. Meine Anekdote von den imaginierten Elefanten zeigt das eigentlich ganz gut. Als Shaptarshi die Murauen mit Bengalen verglich, öffnete er für mich einen Moment lang eine andere Perspektive auf eine vertraute Landschaft. Gleichzeitig wirft sich eine wichtige Frage auf. Denn Bengalen besteht natürlich nicht nur aus Elefanten. Genauso wenig besteht Indien nur aus Yoga, Gurus oder Spiritualität. Das ist eine Reduzierung. Indien ist weitaus mehr als das. Das reale Indien. Das Indien unserer Vorstellung ist relativ reduziert auf bestimmte Muster, Wünsche und Vorstellungen. Genau hier setzt die Kritik des Literaturwissenschaftlers Edward Said an. Said prägte den Begriff Orientalismus. Damit meinte er die Tendenz des Westens, den Osten nicht so zu sehen, wie er tatsächlich ist, sondern so, wie er ihn gerne sehen möchte. Geheimnisvoll, spirituell, exotisch, anders.
dann verschwindet das reale Indien hinter unseren Vorstellungen. Die Herausforderung besteht deshalb darin, beides zusammenzudenken. Unsere Faszination für Indien und das reale Indien in seiner ganzen Vielfalt und Komplexität. Lassen Sie mich zum Schluss noch einmal zu den Murauen zurückkehren. Metaphorisch, ich bin gerne dort an den Murauen am Wochenende, wenn ich Zeit habe. Es ist ein Ort der Ruhe, der Entspannung für mich. Die Murauen, die Elefanten sind bis heute nicht gekommen. Und vermutlich werden sie das auch nie. Aber die Vorstellung von ihnen ist geblieben. Kolumbus suchte Indien und fand Amerika. Thoreau suchte die Weisheit. Die Beatles suchten Authentizität. Steve Jobs suchte Orientierung. Viele Menschen suchen heute Ruhe. Und ich? Vielleicht halte ich in den Murauen manchmal noch immer Ausschau nach den Elefanten. Nicht, weil ich glaube, dass sie wirklich kommen, sondern weil sie mich daran erinnern, dass die Welt größer ist, als sie auf den ersten Blick erscheint. Vielleicht hatte Tagore recht. Menschen, Orte und Geschichten sind stärker miteinander verbunden, als wir oft glauben. Genau darin könnte die besondere Kraft kultureller Begegnungen liegen. Sie bringen nicht unbedingt Elefanten in die Murauen, aber sie können dazu führen, dass wir plötzlich Ausschau nach ihnen halten. Vielen Dank.

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1: Günther Jauch.
2: Mensch Otto, da hat schon wieder so eine Frau angerufen. Aber keine Sorge, ich habe ihr gesagt, sie ist ab.

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Das nächste Stück war das erste Gedicht von Jura Seufer, das ich vertont habe. Ursprünglich trägt es den Titel Das Gedicht des einfachen Menschen. Und naja, ich wusste zu dem Zeitpunkt natürlich schon, dass ich für den Willi schreiben werde und wusste auch, dass der Willi nicht nur ein Meister des gesprochenen deutschen Wortes, aber vor allem auch von

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1: Ja, wenn die Begeisterung so groß ist, will ich mich dem auch nicht widersetzen. Und tatsächlich einen haben wir noch, meine Damen und Herren. Es handelt sich dabei um eine gelungene Fusion von folkloristischen Elementen mit afroamerikanischem Rapgesang, bei dem unsere weißen Alpen schwarz werden und das Edelweiß verdorrt. Interpretiert wird dieses geniale Werk von zwei alten Haudegen der Musikbranche, nämlich von Roberto Plan Quadrat, bekannt geworden mit seinem Neger aus Kurpfalz, und dem alpenländischen Kleiderschrank Wilfried. Und zusammen singen sie nun für uns das Traditional Tibui Tibui.

0: Ein Zehner? Ja, ein Zehner? Oder dann 50er?
1: Ich hab das nicht mehr klar, aber. Andi, kannst du ein bisschen was bohren?
0: Andi? Hä? Wie sieht's aus?
2: Andi? Andi? Ja, der 5er, kannst du mir den 20er wechseln?

0: Ja, das war's, ne?
1: Immer.
0: Danke.

0: Der nächste Gast kommt aus dem Ausland. Er ist ein echter Kosmopolit. Mutter aus Deutschland, Vater aus Rumänien und die Warze aus Melanomien. Und schon klettert er hinauf auf dem Mikroständer wie auf einem Maibaum. Peter Maffay.
1: Hallo Freunde.

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